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1: Ich bin Florian Klaus. Mehrfach ist das deutsche Stromnetz zuletzt Ziel von Sabotageangriffen gewesen. Jetzt hat die Polizei nach tagelanger Fahndung einen verdächtigen 48-Jährigen gefasst. Die Ermittler glauben, dass er in mehreren Bundesländern versucht haben soll, Stromleitungen in der Nähe von Kohlekraftwerken zu sabotieren. Mehrfach ist das gelungen. Bei der Festnahme hatte der Mann laut Polizei Sprengmittel bei sich. Die saarländische Ministerpräsidentin Rehlinger will, dass der Eigenanteil an den Kosten für einen Platz im Pflegeheim gedeckelt wird. Im Gespräch mit den Funke-Zeitungen sprach sie sich dafür aus, dass das Teil der Pflegereform wird. Konkret ist sie dafür, den Eigenanteil bei 1.500 Euro zu deckeln. Das sei finanzierbar und entlaste Pflegebedürftige und ihre Angehörigen vielfach massiv, so Rehlinger. Keine Zeichen für Entspannung im Handelsstreit zwischen den USA und Kanada. Die US-Regierung hat Einfuhrverbote für bestimmte Produkte aus dem Nachbarland angekündigt. Einige Molkereiprodukte, alkoholische Getränke und Motorräder sollen ab dem 29. September nicht mehr in die Vereinigten Staaten eingeführt werden dürfen. Erst kürzlich hatte Kanada mit Gegenzöllen auf Zölle der USA reagiert. Borussia Dortmund ist mit einem Erfolg in die Ligaphase der Champions League gestartet. Mit 3:2 hat der BVB gegen den FC Villarreal gewonnen. Torwart Gregor Kobel danach bei Prime.
2: Es war auf jeden Fall ein harter Kämpfersieg. Ich weiß nicht, ob es ein Arbeitssieg war. Ich glaube, wir haben auch guten Fußball gespielt, immer wieder. Aber ja, am Ende haben wir es noch mal geguckt, ob die einen schon zum Parkplatz gegangen sind oder nicht. Das ist noch ein bisschen spannend. Ist. Nee. Aber ein gutes Spiel und ich glaube, verdient die 3 Punkte geholt haben.
1: Ein Eigentor hatte es in der Verlängerung nochmal knapp gemacht. Überschattet wurde der Sieg davon, dass Neuzugang Konstantinos Karezas nach einer halben Stunde mit Kreislaufproblemen vom Platz getragen werden musste. Regen und Gewitter breiten sich aus, die Temperaturen sinken dabei auf 18 bis 14 Grad. Tagsüber regnet es von den Alpen bis zum Bayerischen Wald noch häufig, sonst lässt der Regen nach. Am Nachmittag kommt besonders im westlichen Franken die Sonne hervor. Die Höchstwerte erreichen 17 bis 22 Grad.

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1: Ich bin Florian Klaus. Mehrfach ist das deutsche Stromnetz zuletzt Ziel von Sabotageangriffen gewesen. Jetzt hat die Polizei nach tagelanger Fahndung einen verdächtigen 48-Jährigen gefasst. Die Ermittler glauben, dass er in mehreren Bundesländern versucht haben soll, Stromleitungen in der Nähe von Kohlekraftwerken zu sabotieren. Mehrfach ist das gelungen. Bei der Festnahme hatte der Mann laut Polizei Sprengmittel bei sich. Die saarländische Ministerpräsidentin Redinger will, dass der Eigenanteil an den Kosten für einen Platz im Pflegeheim gedeckelt wird. Im Gespräch mit den Funke-Zeitungen sprach sie sich dafür aus, dass das Teil der Pflegereform wird. Konkret ist sie dafür, den Eigenanteil bei 1.500 Euro zu deckeln. Das sei finanzierbar und entlaste Pflegebedürftige und ihre Angehörigen vielfach massiv, so Redinger. Regen und Gewitter breiten sich aus, die Temperaturen sinken dabei auf 18 bis 14 Grad. Tagsüber regnet es von den Alpen bis zum Bayerischen Wald noch häufig, sonst lässt der Regen nach. Am Nachmittag kommt besonders im westlichen Franken die Sonne hervor. Die Höchstwerte erreichen 17 bis 22 Grad.

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1: Ich bin Florian Klaus. Die tagelange Fahndung ist beendet. Nach den Angriffen auf Stromleitungen in drei Bundesländern ist der mutmaßliche Täter gefasst. Polizisten entdeckten den 48-Jährigen nahe dem Kraftwerk Weißweiler bei Aachen. NRW-Innenminister Reuß sagt, der Mann wollte offenbar weitermachen. Suita Sovali berichtet.
2: Bei seiner Festnahme hatte der Mann Sprengmittel dabei. Weitere fanden die Ermittler in einem Zelt ganz in der Nähe. Roll geht derzeit von einem Einzeltäter aus. Die Ermittler wollen weitere Täter aber nicht ausschließen. In mehreren Bekennerbriefen schreibt der 48-Jährige vom Kampf gegen fossile Energie. Mit selbstgebauten Raketen soll er Drähte auf Hochspannungsleitungen geschossen und so Kurzschlüsse ausgelöst haben.
1: Paracetamol ist das am häufigsten genommene Schmerzmittel während der Schwangerschaft. Einer Studie zufolge könnte es bei Mädchen aber möglicherweise zu einer geringeren Fruchtbarkeit und früheren Menopause führen. Demnach hatten Mädchen, deren Mütter Paracetamol genommen hatten, im Alter von 3 Monaten unter anderem kleinere Eierstöcke und weniger Eibläschen. Das passe zu Tierstudien, hieß es, ob es aber tatsächlich negative Folgen gibt, müsse länger beobachtet werden. Nach den schlechten Ergebnissen der PISA-Studie sieht die Präsidentin des Sozialverbands VDK Bentele ein Versagen der Bundesregierung. Sie hat dem Redaktionsnetzwerk Deutschland gesagt, es sei seit Jahrzehnten bekannt, dass Kinder, die in Armut groß werden, schlechtere Bildungschancen haben. Es fehle häufig Geld für Schulmaterialien oder Nachhilfe. Bentele fordert darum mehr Unterstützung für arme Familien. Die Ligaphase der Champions League hat begonnen und für die Fußballer von Borussia Dortmund war es ein guter Start. Mit 3:2 hat der BVB gegen den FC Villarreal gewonnen. Auch die deutschen Basketballerinnen konnten einen Erfolg verbuchen. Sie stehen nach dem Sieg gegen Südkorea zum ersten Mal im Viertelfinale einer Weltmeisterschaft. Gegner dort ist morgen Europameister Belgien. Regen und Gewitter breiten sich aus. Die Temperaturen sinken dabei auf 18 bis 14 Grad. Tagsüber regnet es von den Alpen bis zum Bayerischen Wald noch häufig. Sonst lässt der Regen nach. Am Nachmittag kommt besonders im westlichen Franken die Sonne hervor. Die Höchstwerte erreichen 17 bis 22 Grad.

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1: Ich bin Florian Klaus. Die tagelange Fahndung ist beendet. Nach den Angriffen auf Stromleitungen in drei Bundesländern ist der mutmaßliche Täter gefasst. Polizisten entdeckten den 48-Jährigen nahe dem Kraftwerk Weißweiler bei Aachen. NRW-Innenminister Reuß sagt, der Mann wollte offenbar weitermachen. Suita Sowali berichtet.
2: Bei seiner Festnahme hatte der Mann Sprengmittel dabei. Weitere fanden die Ermittler in einem Zelt ganz in der Nähe. Roll geht derzeit von einem Einzeltäter aus. Die Ermittler wollen weitere Täter aber nicht ausschließen. In mehreren Bekennerbriefen schreibt der 48-Jährige vom Kampf gegen fossile Energie. Mit selbstgebauten Raketen soll er Drähte auf Hochspannungsleitungen geschossen und so Kurzschlüsse ausgelöst haben.
1: Paracetamol ist das am häufigsten genommene Schmerzmittel während der Schwangerschaft. Einer Studie zufolge könnte es bei Mädchen aber möglicherweise zu einer geringeren Fruchtbarkeit und früheren Menopause führen. Demnach hatten Mädchen, deren Mütter Paracetamol genommen hatten, im Alter von 3 Monaten unter anderem kleinere Eierstöcke und weniger Eibläschen. Das passe zu Tierstudien, hieß es, ob es aber tatsächlich negative Folgen gibt, müsse länger beobachtet werden. Regen und Gewitter breiten sich aus, die Temperaturen sinken dabei auf 18 bis 14 Grad. Tagsüber regnet es von den Alpen bis zum Bayerischen Wald noch häufig, sonst lässt der Regen nach. Am Nachmittag kommt besonders im westlichen Franken die Sonne hervor. Die Höchstwerte erreichen 17 bis 22 Grad. 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
1: Ich bin Florian Klaus. Im Bundestag wird es heute wohl härter zur Sache gehen. In der Haushaltswoche geht es um den Etat des Kanzleramts und bei der Gelegenheit rechnet die Opposition traditionell mit der Politik der Bundesregierung insgesamt ab. AfD-Chefin Weidel wird die Generaldebatte eröffnen, Kanzler Merz ist danach dran. In dem Duell dürfte auch die Landtagswahl in Sachsen-Anhalt Thema werden. In Oslo wird heute der norwegische König Harald beigesetzt. Es werden Gäste aus verschiedenen europäischen Königshäusern und aus der Politik erwartet. Harald war Ende August im Alter von 89 gestorben. Sigrid Rams berichtet aus Oslo.
2: Der norwegische König war im Volk sehr beliebt. Deshalb rechnet man damit, dass bis zu 200.000 Menschen in die Osloer Innenstadt strömen werden. Das gesamte Zentrum ist abgesperrt und die Polizei spricht von einem der größten Einsätze ihrer Geschichte. Um 12 Uhr wird der Sarg des Königs in einer Prozession vom Schloss bis zur Domkirche gebracht, wo mit einem Gottesdienst Abschied von ihm genommen wird.
1: Der mutmaßliche Saboteur, der in mehreren Bundesländern das Stromnetz angegriffen haben soll, wollte wohl weitermachen. Das hat NRW-Innenminister Reul nach der Festnahme des 48-Jährigen gesagt. Bei ihm waren Sprengmittel gefunden worden. Im Moment spricht laut Reul alles für einen Einzeltäter, die Ermittlungen gehen aber weiter. Der Start in die Ligaphase der Champions League ist geglückt. Die Fußballer von Borussia Dortmund haben gegen den FC Villarreal mit 3:2 gewonnen. Getrübt worden ist die Stimmung aber von einer Szene aus der ersten Hälfte. Der Neuzugang Konstantinos Karezas ist wegen Kreislaufproblemen zur Untersuchung ins Krankenhaus gebracht worden. Heute ist Stuttgart als nächster deutscher Vertreter dran. Ab 18.45 Uhr geht es gegen die Norweger von Viking Stavanger. Von den Alpen bis zum Bayerischen Wald fällt heute häufig noch Regen. Sonst lässt er nach. Am Nachmittag lässt sich die Sonne vor allem im westlichen Franken blicken. Die Temperaturen steigen auf 17 bis 22 Grad. Von morgen bis Samstag scheint neben lockeren Wolken immer wieder die Sonne. Nur in Alpennähe gibt es zum Teil dichtere Wolken mit etwas Regen.

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1: Ich bin Florian Klaus. Im Bundestag wird es heute wohl härter zur Sache gehen. In der Haushaltswoche geht es um den Etat des Kanzleramts und bei der Gelegenheit rechnet die Opposition traditionell mit der Politik der Bundesregierung insgesamt ab. AfD-Chefin Weidel wird die Generaldebatte eröffnen, Kanzler Merz ist danach dran. In dem Duell dürfte auch die Landtagswahl in Sachsen-Anhalt Thema werden. In Oslo wird heute der norwegische König Harald beigesetzt. Es werden Gäste aus verschiedenen europäischen Königshäusern und aus der Politik erwartet. Harald war Ende August im Alter von 89 gestorben. Sigrid Rams berichtet aus Oslo.
2: Der norwegische König war im Volk sehr beliebt. Deshalb rechnet man damit, dass bis zu 200.000 Menschen in die Osloer Innenstadt strömen werden. Das gesamte Zentrum ist abgesperrt und die Polizei spricht von einem der größten Einsätze ihrer Geschichte. Um 12 Uhr wird der Sarg des Königs in einer Prozession vom Schloss bis zur Domkirche gebracht, wo mit einem Gottesdienst Abschied von ihm genommen wird.
1: Von den Alpen bis zum Bayerischen Wald fällt heute häufig noch Regen. Sonst lässt er nach. Am Nachmittag lässt sich die Sonne vor allem im westlichen Franken blicken. Die Temperaturen steigen auf 17 bis 22 Grad. Von morgen bis Samstag scheint neben lockeren Wolken immer wieder die Sonne. Nur in Alpennähe gibt es zum Teil dichtere Wolken mit etwas Regen. 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
1: Ich bin Florian Klaus. Guten Morgen. Nach den schlechten Ergebnissen der PISA-Studie sieht die Präsidentin des Sozialverbands VdK Bentele ein Versagen der Bundesregierung. Sie hat dem Redaktionsnetzwerk Deutschland gesagt, es sei seit Jahrzehnten bekannt, dass Kinder, die in Armut groß werden, schlechtere Bildungschancen haben. Es fehle häufig Geld für Schulmaterialien oder Nachhilfe. Bentele fordert darum mehr Unterstützung für arme Familien. Paracetamol ist das am häufigsten genommene Schmerzmittel während der Schwangerschaft. Einer Studie zufolge könnte es bei Mädchen aber möglicherweise zu einer geringeren Fruchtbarkeit und früheren Menopause führen. Demnach hatten Mädchen, deren Mütter Paracetamol genommen hatten, im Alter von 3 Monaten unter anderem kleinere Eierstöcke und weniger Eibläschen. Das passe zu Tierstudien, hieß es, ob es aber tatsächlich negative Folgen gibt, müsse länger beobachtet werden. Keine Zeichen für Entspannung im Handelsstreit zwischen den USA und Kanada. Die US-Regierung hat Einfuhrverbote für bestimmte Produkte aus dem Nachbarland angekündigt. Einige Molkereiprodukte, alkoholische Getränke und Motorräder sollen ab dem 29. September nicht mehr in die Vereinigten Staaten eingeführt werden dürfen. Erst kürzlich hatte Kanada mit Gegenzöllen auf Zölle der USA reagiert. Borussia Dortmund ist mit einem Erfolg in die Ligaphase der Champions League gestartet. Mit 3:2 hat der BVB gegen den FC Villarreal gewonnen. Torwart Gregor Kobel danach bei Prime.
2: Es war auf jeden Fall ein hart erkämpfter Sieg. Ich weiß nicht, ob es ein Arbeitssieg war. Ich glaube, wir haben auch guten Fußball gespielt, immer wieder. Aber ja, am Ende haben wir es noch mal geguckt, ob die einen schon zum Parkplatz gegangen sind oder nicht. Das ist noch ein bisschen spannend. Nee. Aber ein gutes Spiel und ich glaube, verdient die 3 Punkte geholt danach.
1: Ein Eigentor hatte es in der Verlängerung nochmal knapp gemacht. Überschattet wurde der Sieg davon, dass Neuzugang Konstantinos Karezas nach einer halben Stunde mit Kreislaufproblemen vom Platz getragen werden musste. Von den Alpen bis zum Bayerischen Wald fällt heute häufig noch Regen. Sonst lässt er nach. Am Nachmittag lässt sich die Sonne vor allem im westlichen Franken blicken. Die Temperaturen steigen auf 17 bis 22 Grad. Von morgen bis Samstag scheint neben lockeren Wolken immer wieder die Sonne. Nur in Alpennähe gibt es zum Teil dichtere Wolken mit etwas Regen.

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1: Ich bin Florian Klaus. Guten Morgen. Nach den schlechten Ergebnissen der PISA-Studie sieht die Präsidentin des Sozialverbands VdK Bentele ein Versagen der Bundesregierung. Sie hat dem Redaktionsnetzwerk Deutschland gesagt, es sei seit Jahrzehnten bekannt, dass Kinder, die in Armut groß werden, schlechtere Bildungschancen haben. Es fehle häufig Geld für Schulmaterialien oder Nachhilfe. Bentele fordert darum mehr Unterstützung für arme Familien. Paracetamol ist das am häufigsten genommene Schmerzmittel während der Schwangerschaft. Einer Studie zufolge könnte es bei Mädchen aber möglicherweise zu einer geringeren Fruchtbarkeit und früheren Menopause führen. Demnach hatten Mädchen, deren Mütter Paracetamol genommen hatten, im Alter von 3 Monaten unter anderem kleinere Eierstöcke und weniger Eibläschen. Das passe zu Tierstudien, hieß es, ob es aber tatsächlich negative Folgen gibt, müsse länger beobachtet werden. Von den Alpen bis zum Bayerischen Wald fällt heute häufig noch Regen, sonst lässt er nach. Am Nachmittag lässt sich die Sonne vor allem im westlichen Franken blicken. Die Temperaturen steigen auf 17 bis 22 Grad. Von morgen bis Samstag scheint neben lockeren Wolken immer wieder die Sonne. Nur in Alpennähe gibt es zum Teil dichtere Wolken mit etwas Regen.

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1: Mit Florian Buchloh, guten Morgen. Und mit uns gibt's das Wichtigste aus dem Oberland immer zuerst. Volle Parkplätze, Staus und überfüllte Ausflugsziele. Auch in diesem Sommer sind Tourismus-Hotspots im Oberland wieder an ihre Grenzen gekommen. An schönen Tagen waren Walchensee, Eibsee und beliebte Wanderwege regelmäßig überlaufen. Von flächendeckendem Overtourism will der Tourismusverband Oberbayern aber nicht sprechen. Geschäftsführer Oswald Pehel.
2: Da gibt's natürlich gerade in den Sommermonaten immer wieder Spitzen, zum Beispiel an den Seen, an den Strandbädern, an den Wanderparkplätzen. Das ist aber sehr abhängig von der Tageszeit, vom Wetter oder vom Wochentag. Aber im Großen und Ganzen gibt es keine Überlastung in der Fläche.
1: Wie der Tourismusverband solche Spitzen an Hotspots künftig besser abfangen und Besucher gezielter verteilen will, das erfahrt ihr bei uns im Netz. Der Blick auf Bayern, Deutschland und die Welt. Im Bundestag wird es heute wohl härter zur Sache gehen. In der Haushaltswoche geht es um den Etat des Kanzleramts und bei der Gelegenheit rechnet die Opposition traditionell mit der Politik der Bundesregierung insgesamt ab. AfD-Chefin Weidel wird die Generaldebatte eröffnen. Kanzler Merz ist danach dran. In dem Duell dürfte auch die Landtagswahl in Sachsen-Anhalt Thema werden. Nachdem in einem Zug in Bayern bei voller Fahrt eine Tür geöffnet worden ist, fordert der Fahrgastverband ProBahn Überwachungskameras für die Einstiegsbereiche in Fernzügen. Bundeschef Iffländer hat der Neuen Osnabrücker Zeitung gesagt, der Vorfall zeige, worum es gehe. Eine Tür werde bei 200 km/h geöffnet und hinterher lasse sich nicht klären, wer es war. Der gesamte Zug soll aber nicht überwacht werden. Der Start in die Ligaphase der Champions League ist geglückt. Die Fußballer von Borussia Dortmund haben gegen FC Villarreal mit 3:2 gewonnen. Getrübt worden ist die Stimmung aber von einer Szene aus der ersten Hälfte. Der Neuzugang Konstantinos Karezas ist wegen Kreislaufproblemen zur Untersuchung ins Krankenhaus gebracht worden. Und das war alles Wichtige aus der Heimat Bayern, Deutschland und der Welt um kurz nach 6.
3: Danke dir, Flo. Wir schauen weiter von den Nachrichten hin zum Oberlandwetter, das sich heute von einer ganz interessanten Seite zeigt, denn jetzt um 6 ist es teilweise schon so warm, wie es heute sonst gar nicht mehr wird. Die Maximalwerte, die sind stellenweise schon erreicht. In Krün bei 15, in Peiting bei 16 Grad. Die Spitzenwerte, die absoluten Spitzenwerte heute, die liegen bei knapp 20 Grad. Denn der Herbst ist zu Gast bei uns im Oberland und der wird jetzt auch erstmal bleiben. Es kann immer wieder mal nass werden. Es sind Schauer unterwegs und stellenweise wird es auch mal windig. Und das zeigt uns auch der 3-Tage-Trend fürs Oberland. Bis zum Samstag bleibt es eher durchwachsen. Die Sonne kommt zwar vereinzelt mal raus, aber es sind auch viele Schauer unterwegs bei Temperaturen zwischen 18 und maximal 20 Grad.
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3: 6:03. Guten Morgen auf die Straßen und ich habe gleich die erste Meldung für euch. Servus, der Flo hier. Wer ist denn da?
5: Guten Morgen, hier ist der Alex.
3: Morgen.
5: Peißberg Richtung Böbing. Unfall. Da steht LKW in der Böbing, am Böbinger Berg in der Kurve. Polizei ist vor Ort.
3: Danke, der Alex ist hiermit notiert. Euch allen weiterhin eine gute und sichere Fahrt. Natürlich auch mit den neuesten Blitzern. In Oberau wird fotografiert und zwar in der Ortsdurchfahrt, Bad Tölz am Friedhof oder auch auf der B472 Höhe Hohenbrand. Sollte sich dabei irgendwas geändert haben, gibt's einen frischen Blitzer, ist einer verschwunden, habt ihr noch was entdeckt, dann sagt's uns gerne, ruft einfach an oder schickt eine Nachricht durch per WhatsApp oder auch gern über die Bayerische Oberland-App. Dankeschön und euch eine gute Fahrt rein in diesen heutigen Mittwoch.
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3: Servus beieinander, schön, dass ihr mit dabei seid, dass wir gemeinsam in diesen neuen Tag reinstarten und zwar natürlich mit jeder Menge Musik, die uns bestens reinbegleitet. Aus dem Bett rein in den Mittwoch, gleich unter anderem Hanson und das hier sind Twisted Sister. Guten Morgen!

Herzen hier bei uns bei Radio Oberland zum Start rein in diesen Mittwoch, ganz genau 6:12. Guten Morgen hier bei Radio Oberland. Ich freue mich ganz ehrlich auf das, was jetzt kommt, denn gemeinsam mit euch möchte ich gern Geburtstag feiern. Also nicht meinen, auch

0: beschäftigt, die euch mit Sicherheit überraschen werden.
1: In einem unbekannten Land, vor gar nicht allzu langer Zeit.
2: Karel Gott wollte das Titellied erst gar nicht singen.
3: Der war nämlich erstmal skeptisch, als es darum ging, ein Kinderlied aufzunehmen. Zum Glück hat er sich umentschieden. Immerhin wurde die Biene Maja später zu einem seiner bekanntesten Lieder im deutschsprachigen Raum.
2: Maja kommt aus Japan.
3: Die Zeichentrickserie wurde vor allem in Japan produziert und ist deshalb ein Anime. Übrigens genauso wie die Kinderserien Heidi und Vicky.
2: Eigentlich ist Maja noch viel älter.
3: Erfunden wurde die kleine Biene nämlich nicht fürs Fernsehen. Grundlage ist das Buch Die Biene Maja und ihre Abenteuer von Waldemar Bonsels und das ist schon 1912 erschienen.
2: Willi und Flip gab es im Buch noch gar nicht.
4: Du heißt Willi?
5: Ja, ich bin der Willi.
4: Warum sprichst du denn so komisch?
5: Das ist der Stimmbruch, ich bin doch schon 2 Jahre.
3: Majas bester Freund Willi und auch Grashüpfer Flip wurden erst für die Zeichentrickserie erfunden. Sie wurden ergänzt, weil die Serie mehr Geschichten und Figuren gebraucht hat.
0: Danke dir, Helen. Da haben wir wieder was gelernt über unsere Lieblingsserie aus der Kindheit, die Biene Maja. Heute vor 50 Jahren lief die erste Folge. Ich habe auch selber gerade mal kurz überlegt, was eigentlich so meine Lieblingsstelle ist. Und ich glaube, es ist immer noch, wenn Willi sagt, ich geh nicht auf Schabernack. Das finde ich aber großartig. Holt mich jedes Mal wieder ab, auch heute zum Start rein in diesen Mittwoch. Euch einen guten Start rein, jetzt unter anderem mit Musik von den Rolling Stones und der großartigen Pink. Dear Mr. President, schönen guten Morgen zusammen.

0: Zusammen mit den Rolling Stones und Satisfaction geht's rein in diesen neuen Tag, in diesen Mittwoch. Hier ist Radio Oberland um 6.23 Uhr. Die große Frage ist, kommt ein Hauch Olympia zu uns in die Heimat? Das ist alles gut möglich, aber die Entscheidung, die steht noch aus. Wie steht's denn aktuell? Wie sind die Chancen? Was müssen wir zu dieser möglichen Olympia-Bewerbung wissen? Das erfahren wir gleich. Und zwar bei uns in den Oberland-Nachrichten bei Kollege Flo Buchlo um 6.30 Uhr.
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1: Um 6.30 Uhr mit Florian Buchlo. Guten Morgen. Königsschlösser, Seen und Berge. Beliebte Ausflugsziele im Oberland waren auch in diesem Sommer wieder regelmäßig überlaufen. Damit solche Situationen künftig seltener werden, setzt der Tourismusverband auf eine bessere Besucherlenkung. Gäste sollen schon vor ihrem Ausflug wissen, wo viel los ist und welche Alternativen es gibt. Eine wichtige Rolle spielt dabei die Kommunikation. Oswald Pehel vom Tourismusverband Oberbayern.
2: Wir gehen über die Social Media Kanäle, über unsere Kampagnen und sagen den Besuchern, informiert euch, meidet überfüllte Seeufer oder Berggipfel. Unser oberstes Ziel muss einfach sein, für Verständnis zu werben und gute Informationen oder Alternativen an unsere Gäste weiterzugeben.
1: Welche digitalen Angebote dabei helfen und wie Besucher auf weniger bekannte Ziele gelenkt werden sollen, erfahrt ihr bei uns im Netz. Das bayerische Kabinett hat gestern den Endspurt für Münchens Olympiabewerbung eingeläutet. Innen- und Sportminister Joachim Herrmann warb dabei für die Bewerbung der Landeshauptstadt um die Spiele zwischen 2036 und 2044. Das Konzept setzte auf kurze Wege und vorhandene Sportstätten. Auch das Oberland ist eingeplant. Am Starnberger See könnten Wettbewerbe im Freiwasserschwimmen stattfinden. Ob München deutscher Bewerberstandort wird, entscheidet der DOSB am 26. September. Weil das Geld fehlt, kann die Stadt Schongau die Toilettenanlage am Lido derzeit nicht komplett barrierefrei sanieren und umbauen. Für Menschen mit Mobilitätseinschränkungen soll es am Lechbad trotzdem eine Erleichterung geben. Die Toilettenanlage bekommt jetzt eine Rampe und eine vorgelagerte Stufe. Damit soll der Zugang deutlich einfacher werden. Der Traum von einer Medaille bei der Heim-WM lebt. Deutschlands Basketballerinnen haben gestern den Sprung unter die besten 8 geschafft. Im Achtelfinale gewann das Team um Landsbergerin Leonie Fiebig deutlich mit 94-56 gegen Südkorea. Im Viertelfinale wartet jetzt Europameister Belgien und damit die bislang wohl größte Herausforderung. Das Duell steigt morgen um 17.45 Uhr in Berlin. Und das waren die Oberland-Nachrichten. 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
3: So kann es doch gerne weitergehen. Wir drücken auf jeden Fall die Daumen. Danke dir, Flo. Wir schauen weiterhin zum Oberland-Wetter. Und falls ihr euch jetzt gerade fragt, was soll ich denn heute bitte anziehen? Was hat das Wetter mit uns vor? Dann mein absoluter Top-Tipp. Schaut einfach jetzt schon mal kurz raus, wie warm es gerade ist. Zum Beispiel in Fachern 15 Grad, in Wielenbach 17 Grad. Denn so viel mehr ist heute gar nicht mehr drin. Die Maximalwerte liegen eh schon bei bis zu 20 Grad, heißt, davon sind wir gar nicht so weit entfernt. Und dementsprechend könnt ihr euch jetzt gerade ganz gut daran orientieren, wie das heute noch so wird. Und nicht nur heute, sondern auch für die nächsten Tage gern gleich was rauslegen. Der 3-Tage-Trend fürs Oberland zeigt uns nämlich, dass sich bis zum Samstag nicht viel ändern wird. Es wird insgesamt recht zugezogen bleiben. Immer wieder kann es nass werden bei Temperaturen zwischen 18 und maximal 20 Grad.
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3: 6:53. Guten Morgen auf die Straßen. Bitte Vorsicht auf der Strecke zwischen Peißenberg und Steingaden, beziehungsweise genauer gesagt zwischen Peißenberg und Böbing. Hier ein defekter LKW im Kurvenbereich. Seid da bitte vorsichtig, dass da nicht mehr passiert und kommt mit uns sicher ans Ziel. Natürlich auch mit den neuesten Blitzern, und zwar in Oberau in der Ortsdurchfahrt, Bad Tölz am Friedhof und auf der B472 Höhe Hohenbrand. Sollte sich daran aber irgendwas geändert haben, gibt's noch einen frischen Blitzer. Ist einer abgebaut worden? Hat sich irgendwas verändert? Dann sagt's uns gerne. Ruft an oder schickt eine Nachricht durch per WhatsApp oder auch gern über die bayerische Oberland-App. Dankeschön und euch eine gute und sichere Fahrt.
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3: Frühes Aufstehen soll belohnt werden, auch heute an diesem Mittwoch. Deswegen hören wir gleich rein in unsere nächste Runde des geheimen Geräuschs hier bei Radio Oberland. Ihr könnt wieder einen großartigen Ferienausflug für die ganze Familie gewinnen. Wo es heute hingeht und welches Geräusch auf uns wartet, das klären wir alles gleich. Nach Musik zum Reinstarten in diesen neuen Tag von Depeche Mode und den Dire Straits. Das sind die Sultans of Swing. euch einen schönen guten Morgen mit uns.

0: Enjoy the silence. Das können wir jetzt um ganz genau 6:45 draußen in der Natur auf jeden Fall noch wunderbar machen. Euch einen schönen guten Morgen mit Depeche Mode und uns von Radio Oberland.
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0: Wobei ich ehrlich sein muss, jetzt ist vorbei mit Ruhe. Jetzt wird wieder gerätselt hier bei uns bei Radio Oberland. Wir wollen von euch wissen, was versteckt sich hinter unserem geheimen Geräusch. Ihr hört's gleich wieder, müsst mir dann eure Lösung einfach nur per WhatsApp-Nachricht ins Radio Oberland Studio schicken. Und mit etwas Glück bekommt ihr von uns dann einen wunderbaren Ferienausflug für die ganze Familie. Heute geht's bei mir in den Märchenwald nach Schongau. Wer dabei sein will, wer diese Tickets haben möchte, der sollte jetzt die Lauscher aufsperren. Hört hin, das ist unser geheimes Geräusch. Na, schon eine Idee? Dann schickt sie jetzt durch per WhatsApp-Nachricht direkt zu mir ins Radio Oberland Studio. Sichert euch eure Chance auf Tickets für den Märchenwald in Schongau. Macht euch nochmal eine richtig schöne Ferienzeit hier bei uns in der Heimat. Ich bin sehr gespannt, was ihr so vorschlagt. Und wünsche euch einen guten Start rein in diesen rätselhaften Mittwochmorgen.
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0: Mit uns von Radio Oberland seid ihr jederzeit bestens informiert, so natürlich auch jetzt um 10 Minuten vor 7, denn es kommt gerade noch eine Blitzerbestätigung rein.
1: Morgen, der Alex. In Oberau beim Autohaus steht ein Blitzer. Ciao, gute Fahrt.
0: Danke dir, lieber Alex, für die Meldung. Wenn ihr auch noch was gesehen habt, dann sagt uns gern Bescheid. Ruft an oder schickt eine Nachricht durch per WhatsApp oder auch gern über die Bayerische Oberland-App. Gute Fahrt euch.

0: 6.54 Uhr an diesem Mittwoch. Hier ist Radio Oberland mit mir, Flo Kern. Schön, dass ihr mit dabei seid, dass wir gemeinsam in diesen Tag reinstarten. Dass wir in einer sehr schönen Region leben, das wissen wir, glaube ich, alle. Aber das wissen eben auch ganz viele andere. Deswegen kommen natürlich auch viele Touristen zu uns ins Oberland. Allerdings eben auch ganz oft an sehr, sehr spezielle Punkte. Da sammelt sich's dann, da staut sich's, da ist einfach wahnsinnig viel los. Genau das soll aber im Laufe der Zeit ein bisschen entzerrt werden. Das soll sich alles entspannen und genau dafür gibt's Konzepte, die jetzt wieder diskutiert werden. Alles, was wir dazu wissen müssen, gleich um 7 bei uns in den Radio Oberland Nachrichten.
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3: Mit Florian Buchloh, guten Morgen. Und mit uns gibt's das Wichtigste aus dem Oberland immer zuerst. Angriffe auf Ranger am Walchensee, überfüllte Parkplätze am Eibsee. Der Besucherdruck auf beliebte Ausflugsziele im Oberland war auch in diesem Sommer groß. Der Tourismusverband Oberbayern will Gäste deshalb gezielter auf weniger bekannte Ziele in der Region verteilen. Helfen sollen digitale Angebote wie der Ausflugsticker und spezielle Kampagnen. Geschäftsführer Oswald Pehel.
4: Hier kann man ja immer noch abrufen, wo gibt's überfüllte Parkplätze, welche sind noch offen. Wir haben auch Kampagnen wie die Geheimatorte Oberbayern, wo wir halt dafür werben, vielleicht auch mal ein unbekannteres Ziel aufzusuchen.
3: Dazu gehören etwa der Bergwald-Erlebnispfad bei Wolfratshausen oder die Schloss- und Kirchenroute am Starnberger See. Wo es bei der Besucherlenkung noch Nachholbedarf gibt, erfahrt ihr bei uns im Netz. Der Blick auf Bayern, Deutschland und die Welt. Wer sein Auto oder seinen LKW nicht durch den TÜV gebracht hat, ist damit nicht allein. Etwas mehr als jedes fünfte Nutzfahrzeug ist in den vergangenen 2 Jahren mit erheblichen oder sogar gefährlichen Mängeln durch die Hauptuntersuchung gefallen, wie aus Zahlen des Verbands hervorgeht. Ölverlust und Mängel bei der Beleuchtung wurden etwa häufig beanstandet. Der Wahlerfolg der AfD in Sachsen-Anhalt hat die Diskussionen über den geplanten Reformkurs in Deutschland angeheizt. Bundesfinanzminister Klingbeil hat am Abend in der ARD noch einmal gesagt, dass er an den Plänen grundsätzlich festhalten will, Kurskorrekturen aber nicht ausschließe. Heute steht im Bundestag die Generaldebatte in der Haushaltswoche an. Zuerst spricht AfD-Chefin Weidel, dann Bundeskanzler Merz. Borussia Dortmund ist mit einem Sieg in die Fußball-Champions League gestartet. Mit 3:2 hat der BVB gegen den FC Villarreal gewonnen und die deutschen Basketballerinnen stehen zum ersten Mal im Viertelfinale einer Weltmeisterschaft. Das Team um Landsbergerin Leonie Fiebig hat Südkorea bei dem Heimturnier in Berlin klar mit 94:56 besiegt. Nächster Gegner ist morgen Abend Belgien. Und das war alles Wichtige aus der Heimat Bayern, Deutschland und der Welt um kurz nach 7.
5: So deutlich darf's gerne weitergehen. Danke dir, Flo, für den Überblick jetzt um 7. Wir schauen weiter aufs Oberlandwetter, das sich heute von einer sehr interessanten Seite zeigt, denn im Moment messt man Altenstadt 16, in Uffing 18 Grad und um ehrlich zu sein, sind das im Prinzip auch schon die Tageshöchstwerte. Maximal 20 Grad sind heute drin, dann ist Schluss und es wird im Laufe des Tages sogar eher ein bisschen kühler. Es sind immer wieder Wolken und auch Schauer unterwegs und das nicht nur heute, sondern auch in den nächsten Tagen, zeigt uns der 3-Tage-Trend fürs Oberland. Bis zum Samstag bleibt es durchwachsen, viele Wolken, immer wieder Schauer und die Spitzenwerte liegen zwischen 18 und maximal 20 Grad.
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5: 7:03. Guten Morgen auf die Straßen. Bitte Vorsicht auf der Strecke zwischen Peißenberg und Böbing. Da ist ein LKW liegen geblieben, ein defekter LKW im Kurvenbereich, um genau zu sein. Bitte seid da vorsichtig, das ist eine relativ gefährliche Stelle. Kommt mit uns da weiterhin bestens informiert und sicher ans Ziel. Außerdem gibt es noch einen frischen Blitzer und zwar von Moritz.
7: Guten Morgen. In Hugelfing zwischen der Tankstelle und der Moosmühle bei uns gerade ein Blitzer auf.
5: Danke dir, ist hiermit notiert. Die weiteren Blitzer stehen noch in Oberau in der Ortsdurchfahrt. Den hat gerade der Alex bestätigt. Dann in Bad Tölz am Friedhof und auf der B472, wenn ihr Höhe Hohenbrand unterwegs seid. Sollte sich dabei irgendwas geändert haben, ist ein Blitzer vielleicht doch mal abgebaut worden oder habt ihr wieder Moritz und der Alex auch noch einen entdeckt, dann sagt's uns gerne, indem ihr anruft oder schickt eine Nachricht durch per WhatsApp oder auch gern über die bayerische Oberland-App. Ganz egal, wie ihr es macht, Ich sag danke und wünsche euch eine gute und sichere Fahrt.
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5: Guten Morgen zusammen, schön, dass ihr mit dabei seid an diesem 9. September. Ich nehme euch gleich mit auf eine Reise in die Kinosäle der Region. Und jetzt wird der ein oder andere vielleicht kurz auf den Kalender schauen und sich denken, warum das denn? Es ist Mittwoch. Am Donnerstag kommen doch immer die Kinoneustarts der Woche. Ja, das ist auch soweit richtig, aber ich habe da vor allem was ganz anderes Interessantes für euch, denn bei den Kinos im Oberland scheint es gerade wieder richtig zu laufen. Darüber wollen wir sprechen, gleich nach Musik von Santana und den Proclaimers. I'm gonna be für euren Start in diesen heutigen Mittwoch.

0: 44,5 Millionen verkauften Kinokarten im ersten Halbjahr dieses Jahres erlebt im Prinzip gerade ein Comeback trotz großen Rekordsommers mit ungeahnten Temperaturen. Aber das liegt ja auch unter anderem daran, weil einfach sehr, sehr gute Filme laufen. Oder, Kollege Patrick Hoffmann?
1: Auf jeden Fall. Im ersten Halbjahr sind vor allem Fantasy- und Action-Fans voll auf ihre Kosten gekommen. Zum Beispiel mit Spider-Man Brand New Day.
2: Hi, mein Name ist Peter Parker. Ihr wisst nicht mehr, wer ich bin, aber wir kannten uns mal. Etwas Schlimmes sollte passieren. Und der einzige Weg, es zu verhindern, war, dass mich alle vergessen. Denn ich bin nicht nur Peter Parker. Ich bin Spider-Man.
1: Christopher Nolans Epos The Odyssey.
3: Diese Welt ist Geschichte.
4: Niemand stellt sich zwischen mich und meine Heimat. Nicht einmal die Götter.
1: Aus dem Star Wars-Universum kam die Fortsetzung von Mando und Grogu auf die Leinwand, aber auch Der Teufel trägt Prada 2 und das Steckerfisch-Fiasko waren hoch im Kurs.
5: Sag mal, spinnst du? Die Küche ist nagelnigelneu und wird jetzt bitteschön nicht eingesaut.
6: Schau, Susi, so eine Küche ist ein Gebrauchsgegenstand. Wie eine Unterhosen. Irgendwann kriegt man es halt nicht mehr richtig sauber.
0: Oh, naja, okay, aber es ist auf jeden Fall ein großartiger Film. Danke dir, Patrick, für diesen kurzen Überblick über das bisherige Kinojahr. Wir werden natürlich auch auf den Herbst und den Winter noch vorausblicken, denn auch da, das kann ich euch jetzt schon mal sagen, warten noch einige großartige Filme und gerade wenn es jetzt wieder ein bisschen ungemütlicher, nass, windig wird, können wir uns da auf jeden Fall ganz entspannt und mit gutem Gewissen in den Kinosessel flätzen. Also, schauen wir nachher mal rein. In genau einer Stunde gibt's dann den Ausblick auf die nächsten Monate. Jetzt aber erstmal einen guten Start rein in diesen heutigen Mittwoch mit Musik von Robbie Williams. Come on.

0: Es ist nicht mehr lang hin, dann geht's wieder los in der Eishockey-Oberliga Süd in die neue Saison und die Vereine bei uns im Oberland, die bereiten sich jetzt gerade sehr intensiv darauf vor und verpflichten auch nochmal neue Gesichter. Wen wir kennen sollten und was sonst noch wichtig ist bei uns in der Heimat, das erfahren wir alles gleich von Kollege Florian Buchlo in den Oberland-Nachrichten um 7.30 Uhr.
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1: Um 7.30 Uhr mit Florian Buchlo. Guten Morgen. Volle Parkplätze am Eibsee, gesperrte Zufahrten am Walchensee. Solche Bilder haben das Oberland auch in diesem Sommer geprägt. Wenn ein Parkplatz am Ausflugsziel bereits voll ist, kommt die Information oft zu spät. Genau hier setzt die Besucherlenkung an. Gäste sollen möglichst schon vor der Anreise erfahren, wo es eng wird. Oswald Pehel vom Tourismusverband Oberbayern.
2: Dass man die Parkplatzauslastung dann nicht bloß vor Ort ausspielt, sondern digital zum Beispiel über den Ausflugsticker, weil dann ich den Gast halt schon viel früher erreiche, nicht erst, wenn er quasi mit dem Auto schon vor dem Parkplatz steht. Das ist ganz wichtig und da können wir sicher auch noch besser werden.
1: Welche Rolle der Ausflugsticker dabei spielt und mit welchen weiteren Maßnahmen Besucherströme entzerrt werden sollen, das erfahrt ihr bei uns im Netz. Für den Arbeitsplatz nach München, viele Beschäftigte aus dem Oberland nehmen diesen Weg auf sich. Im vergangenen Jahr stieg die Zahl der Einpendler in die Landeshauptstadt um gut 3.000 auf rund 461.400. Damit bleibt München Deutschlands Pendlerhauptstadt. Nach Angaben des Bundesinstituts für Bau, Stadt und Traumforschung spielen dabei hohe Wohnkosten und der Wohnungsmangel in München eine wichtige Rolle. Vereine im Oberland könnten künftig bei Steuern deutlich mehr Spielraum bekommen. Bayern will sich auf Bundesebene für höhere Freibeträge und weniger Bürokratie einsetzen. Der Gewinnfreibetrag für gemeinnützige Vereine soll beispielsweise von 5.000 auf 10.000 Euro steigen. Auch bei weiteren steuerlichen Grenzen fordert der Freistaat eine Anhebung auf bis zu 100.000 Euro. Die Änderungen sollen über eine Bundesratsinitiative auf den Weg gebracht werden. Zwei neue Gesichter beim SC Rissersee. Der Eishockey-Oberligist hat zwei 18-Jährige verpflichtet. Verteidiger Matthias Haar und Stürmer Errol Brian Albert stammen aus dem Nachwuchs der Eisbären Juniors Berlin. Albert war zuletzt in Nordamerika aktiv. Haar wurde bereits für die deutsche U18-Nationalmannschaft nominiert. Beide sollen beim SC eher im Seniorenbereich zum Einsatz kommen und können zusätzlich Spielpraxis in der U20 sammeln. Und das waren die Oberland-Nachrichten. 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
3: Danke dir, Flo. Wir schauen hin zum Oberlandwetter, das sich heute von einer interessanten Seite zeigt. Denn so wie es jetzt gerade draußen ist, was die Temperaturen angeht, wird es im Prinzip auch den restlichen Tag weitergehen. Es wird nicht viel wärmer. Die Maximalwerte heute bei bis zu 20 Grad, denn es sind viele Wolken unterwegs. Stellenweise kann es auch mal nass werden. Mit so ein paar kleineren Schauern müssen wir auf jeden Fall rechnen. Und zwar nicht nur heute, sondern auch in den nächsten Tagen. Das zeigt uns jetzt schon der 3-Tage-Trend fürs Oberland. Bis zum Samstag bleibt es insgesamt recht durchwachsen. Viele Wolken, immer wieder mal Schauer mit dabei. Bei Temperaturen zwischen 18 und maximal 20 Grad.
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3: 7:35, guten Morgen an diesem Mittwoch. Wir schauen auf die Straßen und zwar auf die Strecke zwischen Peißenberg und Böbing. In beiden Richtungen hier immer noch Gefahr durch einen defekten LKW im Kurvenbereich und der Stefan hat sich gerade von vor Ort gemeldet, dass die Polizei teilweise gerade die Autos zum Umkehren umleitet. Also wenn möglich, den Bereich vielleicht gerade meiden, da kommt ihr im Zweifel nicht richtig beziehungsweise sogar gar nicht durch. Wir werden das natürlich im Blick behalten und euch auf dem Laufenden halten, wie es da dann gleich weitergeht. Genauso schauen wir auf die aktuellsten Blitzer. In Hogelfing wird fotografiert in der Ortsdurchfahrt, in Oberau ebenfalls die Ortsdurchfahrt, Bad Tölz am Friedhof und auf der B472 Höhe Hohenbrand auch da noch ein Blitzeranhänger. Sollte sich daran irgendwas geändert haben, habt ihr noch was Neues entdeckt, dann sagt uns gerne. Ruft einfach kurz an bei mir im Studio oder schickt eine Nachricht durch per WhatsApp oder auch gern jederzeit über die Bayerische Oberland-App. Dankeschön und euch eine gute und sichere Fahrt.
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3: Schönen guten Morgen an diesem Mittwoch, hier ist Radio Oberland und gemeinsam feiern wir heute einen großen, großen Geburtstag. Wir gehen 50 Jahre in die Vergangenheit zurück. Und das aus einem richtig guten Grund, denn da hängen bei ganz vielen von uns wunderschöne Kindheitserinnerungen dran. Alles, was ihr dazu wissen müsst und wer genau feiert, das klären wir gleich nach den Rembrandts und Survivor. Das ist Eye of the Tiger für euren Start rein in diesen neuen Tag.

0: Ganz entspannt geht's rein in diesen neuen Tag, in diesen Mittwoch hier bei uns bei Radio Oberland mit den Rembrandts und Just the Way It Is, Baby. Ganz genau 7.43 Uhr haben wir es. Guten Morgen zusammen. An einem Tag, an dem wir gemeinsam feiern möchten, an dem wir uns gemeinsam an die Kindheit erinnern möchten. Denn genau heute, vor 50 Jahren, war es soweit, das erste Mal im deutschen Fernsehen lief diese Serie hier.
1: Und diese Biene, die ich meine, nennt sich Maya.
0: Natürlich, die Biene Maya. Heute vor 50 Jahren war es soweit. Da sind ganz, ganz viele Kindheitserinnerungen entstanden. Und gemeinsam mit euch wollen wir diesen Tag heute feiern, weil eben für uns so viel dranhängt und das auch für die unterschiedlichsten Generationen. In der Zwischenzeit gab es ja auch schon eine Neuauflage in so einer 3D-Grafik. Und da werden auch Themen aufgegriffen, die uns in den letzten Wochen auch immer wieder beschäftigt haben. Zum Beispiel die Sonnenfinsternis.
2: Ja, was ist das?
3: Ich weiß nicht. Ein riesiges, dunkles Ding schiebt sich vor die Sonne.
2: Fliegen wir zurück zum Bienenstock, Maya. Das sieht gefährlich aus.
3: Also so etwas habe ich bis jetzt noch nie gesehen. Willi, schau mal, das Licht wird ganz anders.
2: Ja, unheimlicher. Ich will zurück zum Bienenstock.
3: Na schön, ich bring dich. Los, komm.
0: Ja, so haben wir vor ein paar Wochen alle mal Richtung Himmel geschaut, lieber Willi. Wobei ich ja sagen muss, der Willi, das ist sowieso eigentlich einer meiner absoluten Lieblingscharaktere, weil der einfach extrem lustig ist.
4: Ja, ich bin der Willi.
3: Warum sprichst du denn so komisch?
4: Das ist der Stimmbruch, ich bin doch schon 2 Jahre.
0: Ich find's immer noch super, kann man sagen, was man will. Und auch einfach, wie er spricht, ja, ich bin der Willi, ich steh nicht so auf Schabernack. Ich find's super. Kann man sagen, was man will. Für mich hängen da auch ganz tolle Kindheitserinnerungen dran und ich bin mir sicher, dass das bei ganz vielen von euch ganz ähnlich ausschaut. Wir feiern heute die Biene Maya und begleiten euch mit jeder Menge Unterhaltung und natürlich auch allen wichtigen Informationen aus der Heimat rein in diesen neuen Tag. Ganz genau 7:45 Uhr haben wir's. Guten Morgen.

Ihr wisst ja, wie wir es machen hier bei Radio Oberland. Wenn ihr auf den Straßen was entdeckt, was seht, dann könnt ihr euch jederzeit bei uns melden. Per WhatsApp, per Telefon, per Bayerischer Oberland-App, ganz egal, wie ihr es macht. Wir freuen uns immer sehr über eure Nachrichten und über eure Rückmeldungen. Zum Beispiel jetzt auch vom Dominikus. Der hat sich gemeldet und zwar aus Hugelfing in der Ortsdurchfahrt Höhe Hirschgarten. Da wird fotografiert. Dominikus, Dankeschön für deine Meldung. Und wenn ihr auch noch was gesehen habt, dann macht weiterhin gerne so mit und schickt was durch direkt zu mir ins Studio. Euch weiterhin eine gute und sichere Fahrt, wenn wir euch reinbegleiten in diesen neuen Tag, in diesen Mittwoch, jetzt mit Billy Joel und Uptown Girl. Gleich 10 Minuten.

0: den Personalausweis und auch die Krankenkassenkarte digital auf dem Handy haben. Das klang ehrlich gesagt viele, viele Jahre bei uns in Deutschland nach sehr entfernter Zukunftsmusik, soll aber jetzt ganz bald kommen. Und heute, an diesem Mittwoch, soll alles Wichtige darüber erklärt werden. Wie funktioniert das? Wie ist das mit dem Datenschutz? Und muss das jeder von uns verpflichtend haben? Das und alles weitere, was ihr dazu wissen müsst, besprechen wir gleich in den Radio Oberland Nachrichten um 8 Uhr.
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3: Mit Florian Buchloh, guten Morgen. Und mit uns gibt's das Wichtigste aus dem Oberland immer zuerst. Schöne Ausflugsziele gibt's im Oberland viele und die waren auch in diesem Sommer oft ganz schön voll. Der Tourismusverband Oberbayern will Gäste deshalb gezielter über die Region verteilen. Dabei hilft der Ausflugsticker, der zeigt, wo es voll ist. Außerdem wirbt der Verband für weniger bekannte Ausflugsziele. Auch Bus und Bahn sollen künftig stärker helfen, die Besucher besser zu verteilen, sagt Geschäftsführer Oswald Pehel.
4: Das ist für uns auch eine Form der Besucherlenkung, eben das Auto einfach stehen zu lassen und mal mit Bus und Bahn unterwegs zu sein. Das alles hilft uns, Staus zu vermeiden, Parkflächen zu entlasten und eigentlich auch die Erlebnisqualität zu erhöhen.
3: Welche weiteren Ideen es gegen überfüllte Ausflugsziele gibt und wie der Verband das Thema Overtourism einschätzt, das erfahrt ihr bei uns im Netz. Der Blick auf Bayern, Deutschland und die Welt, unseren Perso und die Krankenkassenkarte haben wir meistens im Geldbeutel. In Zukunft sollen wir sie aber auch auf dem Handy mitnehmen können. Das hat die EU festgelegt und eine Frist bis Anfang des kommenden Jahres gesetzt. Deutschlands Digitalminister Wildberger will heute das Logo und den Namen für die App hierzulande vorstellen. Er hat versprochen, dass alles getan werde, um den Datenschutz sicherzustellen und die Nutzung wird freiwillig sein. Der Preis der Kfz-Versicherung hängt nicht nur vom Automodell ab, sondern auch vom Wohnort. In der aktualisierten Schadensbilanz führt die hessische Stadt Offenbach erneut. Dort sind die Schäden in der Kfz-Haftpflicht fast 40% höher als im Bundesdurchschnitt. Auf den Plätzen 2 und 3 folgen Gelsenkirchen und Berlin. Die sogenannten Regionalklassen, die der zuständige Verband meldet, sind unverbindlich. Die meisten Kfz-Versicherer orientieren sich bei ihren Preisen aber daran. Der Start in die Ligaphase der Champions League ist geglückt. Die Fußballer von Borussia Dortmund haben gegen den FC Villarreal mit 3:2 gewonnen. Getrübt worden ist die Stimmung aber von einer Szene aus der ersten Hälfte. Der Neuzugang Konstantinos Karezas ist wegen Kreislaufproblemen zur Untersuchung ins Krankenhaus gebracht worden. Und das war alles Wichtige aus der Heimat Bayern, Deutschland und der Welt um kurz nach 8.
5: Danke dir, Flo. Wir schauen weiterhin zum Oberlandwetter, das sich heute von einer deutlich herbstlicheren Seite zeigt. Gestern ja noch Temperaturen über 30 Grad. Heute kommen wir stellenweise über die 20 nicht mal hinaus. Es sind viele Wolken unterwegs, dementsprechend auch in Oberammergau im Moment 16, in Raisting 17 Grad. Und im Laufe des Tages kann es stellenweise sogar noch mal ein bisschen kühler und immer wieder nass werden. Der 3-Tage-Trend fürs Oberland. Bis zum Samstag wird sich daran nicht viel ändern. Es bleibt erstmal recht durchwachsen, viele Wolken, immer wieder Schauer mit dabei bei Temperaturen zwischen 18 und maximal 20 Grad.
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5: Gleich 3 Minuten nach 8, guten Morgen auf die Straßen. Da schaut soweit ganz vernünftig aus, abgesehen von einer Stelle, und zwar zwischen Peißenberg und Böbing. Immer noch ein defekter LKW im Kurvenbereich. Bitte seid da vorsichtig, es kann immer wieder länger dauern, beziehungsweise es kann auch sein, dass ihr da kurzzeitig mal zurückgehalten werdet. Die aktuellsten Blitzer in Hugelfing in der Ortsdurchfahrt, Oberau ebenfalls die Ortsdurchfahrt, in Bad Tölz am Friedhof oder auch auf der B472 Höhe Hohenbrand. War das nicht alles? Habt ihr noch was gesehen? Dann sagt's uns, ruft einfach gerne kurz an oder schickt eine Nachricht durch per WhatsApp oder auch gern über die Bayerische Oberland-App. Ganz egal, wie ihr es macht, ich sag vielen lieben Dank und wünsche euch eine gute und sichere Fahrt.
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5: Guten Morgen zusammen an diesem Mittwoch. Schön, dass ihr mit dabei seid und miträtseln wollt. Es sind schon wieder einige Nachfragen reingekommen. Wo bleibt denn das geheime Geräusch? Wann kann ich endlich wieder meinen Tipp abgeben? Also, um ehrlich zu sein, die erste Chance gab's heute sogar schon. Aber ihr sollt natürlich weiterhin miträtseln können und deswegen jetzt nochmal gut hinhören. Was könnte das hier genau sein? Das ist mein geheimes Geräusch für euren Mittwoch, also jetzt schnell durchschicken per WhatsApp-Nachricht direkt zu mir ins Studio. Ihr habt die Chance auf Tickets für den Märchenwald in Schongau. Also lohnt sich auf jeden Fall. Die ganze Familie soll nochmal richtig schöne Ferien haben und zwar mit uns von Radio Oberland. Kommt jetzt gut rein in diesen neuen Tag mit Musik von Queen und Bon Jovi. Ganz genau 5 Minuten nach 8.

0: Guten Morgen an diesem Mittwoch. Hier ist Radio Oberland mit Queen und mir, Flo Kern. Ganz genau 12 Minuten nach 8 haben wir's. Wart ihr dieses Jahr schon mal im Kino? Falls ihr jetzt Ja sagt, würde es mich ehrlich gesagt nicht wundern, denn das sind offenbar sehr viele dieses Jahr schon gewesen. Allein im ersten Halbjahr 2026 sind in Deutschland über 47,5 Millionen Kinotickets verkauft worden. Es scheint also, als ob das Kino gerade nochmal so neuen Aufschwung bekommt. Was natürlich aber auch daran liegt, dass einfach viele großartige Filme schon im Kino liefen dieses Jahr. Und es werden ja noch einige in den nächsten Monaten auf uns zukommen. Kollege Patrick Hoffmann aus der Radio Oberland Redaktion hat für uns schon mal den ein oder anderen Streifen unter die Lupe genommen.
1: Das habe ich und wir können uns auf einen wirklich tollen Kinoherbst und Winter freuen. Gerade für Familien und Kids kommen ein paar echte Highlights. Zum Beispiel Asterix und das Königreich Nubien.
2: Was ist denn das?
3: Das ist ein Wildschwein. Ein afrikanisches Wildschwein.
2: Oh, endlich ein Land, wo Wildschweine normal groß sind.
1: Oder Emil und die Detektive laden zum gemütlichen Familienkinoabend ein.
4: Mir wurde mein Geld geklaut.
5: Müssen wir die Polizei rufen.
4: Okay.

die Familien, Emil und die Detektive und für alle Actionfans eben sowas wie die Avengers oder Dune. Also ich glaube gerade diese Mischung, dass es irgendwie jeden Tag, jede Woche besser gesagt, irgendwas Neues gibt für die unterschiedlichsten Altersgruppen, glaube, das ist es, was das Kino in diesem Jahr so wahnsinnig stark macht. Wir freuen uns auf das, was in den nächsten Wochen und Monaten noch kommt und wir von Radio Oberland begleiten euch rein mit allen wichtigen Infos hier aus der Heimat. Guten Morgen!

Hier ist Radio Oberland am Mittwoch, ganz genau 19 Minuten nach 8. Guten Morgen, wir schauen gemeinsam nochmal kurz auf die Straßen zu den neuesten Blitzern, die ihr uns gemeldet habt. Unter anderem eben in Hugelfing in der Ortsdurchfahrt, da wird fotografiert und den hat vorhin der

Blix bestätigt auch in Oberau in der Ortsdurchfahrt immer noch ein Blitzer-Anhänger. Danke euch für die Bestätigungen, für die Meldungen heute Morgen schon. Und wenn ihr auch noch was gesehen habt, einen frischen Blitzer oder einer vielleicht doch mal abgebaut worden ist, dann sagt uns gern Bescheid. Ruft einfach an bei mir im Studio oder schickt eine Nachricht durch. Geht auch ganz einfach per WhatsApp oder jederzeit über die Bayerische Oberland-App. Dankeschön und euch weiterhin eine gute und sichere Fahrt. Jetzt mit U2 und Where the Streets Have No Name. 20 nach 8.

0: 8.23 Uhr an diesem Mittwoch, ihr hört Radio Oberland. Schönen guten Morgen, freut uns sehr, dass ihr mit dabei seid, dass wir euch über die Dinge informieren dürfen, die bei uns in der Heimat gerade wichtig sind. Zum Beispiel natürlich auch das Thema Tourismus. Steht ganz oben mit auf der Tagesordnung und genau deswegen soll darüber jetzt auch wieder gesprochen werden. Wie kann das besser organisiert werden? Wie kann auch die Besucherlenkung in Zukunft besser gelingen? Das sind große Themen, denen wir uns gleich widmen. Und zwar in den Oberland-Nachrichten um 8.30 Uhr bei Kollege Florian Buchloh.
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1: Um 8.30 Uhr mit Florian Buchlo. Guten Morgen. Königsschlösser, Seen und Berge. Beliebte Ausflugsziele im Oberland waren auch in diesem Sommer wieder regelmäßig überlaufen. Damit solche Situationen künftig seltener werden, setzt der Tourismusverband auf eine bessere Besucherlenkung. Gäste sollen schon vor ihrem Ausflug wissen, wo viel los ist und welche Alternativen es gibt. Eine wichtige Rolle spielt dabei die Kommunikation. Oswald Pehel vom Tourismusverband Oberbayern.
2: Wir gehen über die Social Media Kanäle, über unsere Kampagnen und sagen den Besuchern, informiert euch, meidet überfüllte Seeufer oder Berggipfel. Unser oberstes Ziel muss einfach sein, für Verständnis zu werben und gute Informationen oder Alternativen an unsere Gäste weiterzugeben.
1: Welche digitalen Angebote dabei helfen und wie Besucher auf weniger bekannte Ziele gelenkt werden sollen, erfahrt ihr bei uns im Netz. Das bayerische Kabinett hat gestern den Endspurt für Münchens Olympiabewerbung eingeläutet. Innen- und Sportminister Joachim Herrmann warb dabei für die Bewerbung der Landeshauptstadt um die Spiele zwischen 2036 und 2044. Das Konzept setzt auf kurze Wege und vorhandene Sportstätten. Auch das Oberland ist eingeplant. Am Starnberger See könnten Wettbewerbe im Freiwasserschwimmen stattfinden. Ob München deutscher Bewerberstandort wird, entscheidet der DOSB am 26. September. Weil das Geld fehlt, kann die Stadt Schongau die Toilettenanlage am Lido derzeit nicht komplett barrierefrei sanieren und umbauen. Für Menschen mit Mobilitätseinschränkungen soll es am Lechbad trotzdem eine Erleichterung geben. Die Toilettenanlage bekommt jetzt eine Rampe und eine vorgelagerte Stufe. Damit soll der Zugang deutlich einfacher werden. Der Traum von einer Medaille bei der Heim-WM lebt. Deutschlands Basketballerinnen haben gestern den Sprung unter die besten 8 geschafft. Im Achtelfinale gewann das Team um Landsbergerin Leonie Fiebig deutlich mit 94-56 gegen Südkorea. Im Viertelfinale wartet jetzt Europameister Belgien und damit die bislang wohl größte Herausforderung. Das Duell steigt morgen um 17.45 Uhr in Berlin. Und das waren die Oberland-Nachrichten. 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
3: Heißt also für uns weiter Daumen drücken. Danke dir, Flo. Wir schauen weiter von den Nachrichten hin zum Oberlandwetter, das sich heute von einer sehr interessanten Seite zeigt, denn im Laufe des Tages wird es tendenziell etwas kühler. Ja, wir haben vielerorts die Spitzenwerte des heutigen Mittwochs schon erreicht, mit Maximalwerten um die 20 Grad. Im Laufe des Tages sind weiterhin viele Wolken unterwegs, stellenweise kann es auch mal nass werden. Kleine Schauer ziehen immer wieder mal durchs Oberland durch. Und das nicht nur heute, sondern auch in den nächsten Tagen. Der 3-Tage-Trend fürs Oberland zeigt uns, dass sich bis zum Samstag nicht viel ändert. Die Maximalwerte zwischen 18 und 20 Grad, die Sonne tut sich wahnsinnig schwer, mal irgendwo rauszukommen, weil eben viele Wolken unterwegs sind und es immer wieder mal regnet.
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3: 3 Minuten nach 8:30. Guten Morgen auf die Straßen. Da schaut's inzwischen wieder wunderbar aus. Ihr kommt ohne Probleme ans Ziel. Die neuesten Blitzer weiterhin in Hugelfing in der Ortsdurchfahrt, in Oberau in der Ortsdurchfahrt und auf der B472 Höhe Hohenbrand. Da wird ebenfalls geblitzt. Das war's aber soweit auch schon. Habt ihr noch irgendwas gesehen? Noch einen frischen Blitzer entdeckt oder ist noch einer verschwunden? Dann ruft mich gerne kurz an oder schickt eine Nachricht durch per WhatsApp oder auch gern über die bayerische Oberland-App. Dankeschön und euch weiterhin eine gute und sichere Fahrt.
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3: Wir sind ja ganz offiziell drin in der letzten Ferienwoche dieser Sommerferien 2026, aber wir müssen jetzt einfach jeden Tag nochmal nutzen, nochmal schöne Ausflüge machen und dafür sind wir von Radio Oberland ja da. Wir haben noch jede Menge Ausflüge für euch vorbereitet, die ihr natürlich gewinnen könnt, wenn ihr mitmacht bei uns beim geheimen Geräusch. Unser aktuelles Geräusch bekommt ihr gleich nochmal, damit ihr weiter miträtseln könnt. Davor gibt's aber erstmal großartige Musik von Elena Miles und Spandau Ballet. Für euren Start rein in diesen 9. September.

0: Zusammen mit Elena Miles, Radio Oberland und mir Flo Kern startet ihr rein in diesen heutigen Tag, in diesen Mittwoch. Ganz genau 8.43 Uhr haben wir es jetzt. Eigentlich die perfekte Zeit, um endlich wieder mitzurätseln.
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0: Wollt ihr in den Märchenwald nach Schongau? Dann jetzt ganz gut hinhören. Wir haben noch Tickets für euch. Wir wollen euch mit der Familie dahin schicken, damit ihr noch großartige Ferienmomente einsammeln könnt. Alles, was ihr dafür machen müsst, ist mir verraten, was sich hinter unserem geheimen Geräusch heute Morgen verbirgt. Ich hab's für euch nochmal mit dabei, deswegen jetzt gut hinhören. Es ist eine der letzten Chancen. Das hier ist mein Geräusch für euch. Habt ihr noch eine Idee? Dann schickt sie jetzt noch ganz, ganz schnell durch zu mir ins Radio Oberland Studio. Denn allzu lang dauert's nicht mehr. Dann werden wir wissen, wer sich bei uns im Oberland freuen darf, für wen es schon ganz bald in den Märchenwald nach Schongau geht. Ich drücke euch die Daumen, bin sehr gespannt auf eure Vorschläge und wünsche ganz viel Spaß beim Miträtseln.
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0: Supertramp begleiten uns rein in diesen heutigen Mittwoch. Hier ist Radio Oberland um 9 vor 9. Wir blicken gemeinsam nochmal zurück und zwar auf die heutige Nacht. Ich bin ehrlich gesagt selbst auch ein bisschen erschrocken, als es auf einmal in Sekundenschnelle dann geweht und gestürmt hat. Auf einmal kam dann auch ganz viel Regen noch mit dazu. Ja, es war stellenweise bei uns im Oberland zumindest recht ungemütlich, aber nochmal deutlich, deutlich ungemütlicher war es bei unseren Nachbarn drüben im Allgäu. Da blicken wir hin. Was da heute Nacht alles runterkam, das besprechen wir gleich in den Radio Oberland Nachrichten um Punkt 9 Uhr bei Kollege Florian Buchloh.
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3: Mit Florian Buchlo, guten Morgen. Und mit uns gibt's das Wichtigste aus dem Oberland immer zuerst. Volle Parkplätze, Staus und überfüllte Ausflugsziele. Auch in diesem Sommer sind Tourismus-Hotspots im Oberland wieder an ihre Grenzen gekommen. An schönen Tagen waren Walchensee, Alpsee und beliebte Wanderwege regelmäßig überlaufen. Von flächendeckendem Overtourism will der Tourismusverband Oberbayern aber nicht sprechen. Geschäftsführer Oswald Pehel.
4: Da gibt's natürlich gerade in den Sommermonaten immer wieder Spitzen, zum Beispiel an den Seen, an den Strandbädern, an den Wanderparkplätzen. Das ist aber sehr abhängig von der Tageszeit, vom Wetter oder vom Wochentag. Aber im Großen und Ganzen gibt es keine Überlastung in der Fläche.
3: Wie der Tourismusverband solche Spitzen an Hotspots künftig besser abfangen und Besucher gezielter verteilen will, das erfahrt ihr bei uns im Netz. Der Blick auf Bayern, Deutschland und die Welt. Mehrfach ist das deutsche Stromnetz zuletzt Ziel von Sabotageangriffen gewesen. Jetzt hat die Polizei nach tagelanger Fahndung einen verdächtigen 48-Jährigen gefasst. Die Ermittler glauben, dass er in mehreren Bundesländern versucht haben soll, Stromleitungen in der Nähe von Kohlekraftwerken zu sabotieren. Mehrfach ist das gelungen. Bei der Festnahme hatte der Mann laut Polizei Sprengmittel bei sich. Deutschland ist weiter ein erfindungsreiches Land. In der Rangliste der 100 innovativsten Weltregionen liegt Deutschland mit 7 Städten bzw. Ballungsräumen auf Platz 3 hinter den USA und China. Gewichtet werden internationale Patentanmeldungen, wissenschaftliche Veröffentlichungen und Investitionen in innovative Jungunternehmen. Unwetter sind in der Nacht über das Allgäu gezogen. Bei Markt Oberdorf im Ostallgäu ist ein Zug gegen einen umgestürzten Baum gefahren und leicht entgleist. Verletzt wurde niemand, teilte die Polizei mit. Der Zug soll im Laufe des Tages abgeschleppt werden. Die Strecke ist deshalb gesperrt. Fahrten zwischen Markt Oberdorf und Füssen entfallen. Und das war alles Wichtige aus der Heimat Bayern, Deutschland und der Welt um kurz nach 9.
5: Danke dir, Flo. Wissen wir Bescheid und können jetzt weiterschauen aufs Oberlandwetter, das heute eine ganz, ganz besondere Eigenheit an sich hat. Nämlich, dass es ehrlich gesagt im Laufe des Tages immer kühler wird. Die Maximalwerte sind teilweise heute Morgen um 7 schon erreicht gewesen mit maximal 20 Grad. Es sind einfach viele Wolken unterwegs, es kann immer wieder nass werden und deswegen wird es auch im Laufe des Tages heute auf jeden Fall nicht mehr wärmer. Und das gilt übrigens auch für die nächsten Tage schon. Der 3-Tage-Trend fürs Oberland zeigt uns, dass sich daran bis zum Samstag nicht viel ändert. Viele Wolken, immer wieder Schauer und die Maximalwerte bei 18 bis 20 Grad. Der Regenschirm, der wird in den nächsten Tagen wieder unser treuer Begleiter.
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5: 9:02, guten Morgen auf die Straßen. Soweit ist alles okay. Ihr kommt ohne Probleme ans Ziel. Gute Fahrt. Natürlich auch mit den neuesten Blitzern weiterhin in Oberau in der Ortsdurchfahrt und auf der B472 Höhe Hohenbrand. Das war's aber auch schon. 2 Blitzer nur? Ist ein bisschen wenig irgendwie gefühlt, aber vielleicht sind's ja wirklich nicht mehr. Oder sogar noch weniger. Wenn ihr noch was zu melden habt, noch einen frischen Blitzer gesehen habt, dann sagt uns gern Bescheid. Ruft einfach kurz an oder schickt eine Nachricht durch per WhatsApp oder auch gern jederzeit über die Bayerische Oberland-App. Ganz egal, wie ihr es macht, kommt mit uns weiterhin bestens informiert und sicher ans Ziel.
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5: Was ist heute Morgen unser geheimes Geräusch bei Radio Oberland? Und wer darf schon ganz bald in den Märchenwald nach Schongau fahren? Das sind gerade die 2 wichtigsten Fragen, die wir natürlich noch klären möchten. Und zwar gleich in genau 8 Minuten. Davor starten wir weiterhin entspannt rein mit großartiger Musik von Tom Petty and the Heartbreakers und Michael Learns to Rock. Das sind seine Wild Women für euren Start rein in diesen 9. September. Guten Morgen!

0: Die ganz große Frage heute an diesem Mittwoch, jetzt um 9:11 ist, was ist das denn bitte hier für ein Geräusch? Das haben sich ganz viele von euch heute schon gefragt und ich hoffe jetzt wirklich sehr, die richtige Antwort auch zu hören.
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0: Dann probier's doch gleich mal und zwar bei Maxi. Der hat sich gemeldet, hat einen Geräuschvorschlag durchgeschickt und den wollen wir doch jetzt gleich mal überprüfen.
2: Hallo, guten Morgen.
0: Hallo, servus, hier ist der Flo von Radio Oberland.
2: Ja, servus.
0: Maxi, bist du's?
2: Ja, da, ich habe ja nicht gerechnet mit dem Anruf.
0: Du wirkst überrascht, wollte gerade sagen, aber mit uns ist immer zu rechnen. Du hast nämlich mitgemacht bei uns beim geheimen Geräusch, richtig?
2: Genau.
0: Weißt du denn gerade noch, was heute vermeintlich gesucht ist?
2: Ja, wir haben uns beim Frühstückstisch gedacht, es ist ein fallender Baum.
0: Darf ich fragen, wer wir ist?
2: Meine zwei Söhne, der Linus, der Jakob und ich.
0: Okay. Ja, ist natürlich vollkommen richtig. Was soll ich sagen? Ihr seid auf der völlig richtigen Spur, habt die erste Hürde schon mal genommen. Wunderbar. Darf ich fragen, wie sonst gerade bei euch der Sommer ausschaut? Ist es vergleichsweise entspannt bisher gewesen oder gab es einiges zu tun?
2: Die letzten zwei Wochen waren sehr entspannt. Wir waren in Kroatien in Istrien im Urlaub.
0: Oh, schön, ja.
2: Auf dem Campingplatz. Genau, und jetzt letzte Woche, bevor der Linus jetzt in die Schule kommt, in die erste Klasse, machen wir jetzt noch entspannt zu Hause. Die Mama ist nicht da, die ist mit der Arbeit unterwegs und meine drei haben jetzt Männertage noch.
0: Sehr gut. Wie schaut's aus mit der Nervosität zu Hause, mit dem ersten Schultag?
2: Es geht noch.
0: Okay.
2: Ist alles eigentlich, die Vorfreude überwiegt, glaube ich.
0: Da ist es doch schön, so soll es doch sein. Aber hättet ihr vielleicht in der nächsten Zeit trotzdem mal noch Lust auf einen kleinen Ausflug?
2: Ja, total.
0: Das will ich doch hören, denn ich hätte noch was für euch und ich würde euch sehr, sehr gerne in den Märchenwald nach Schongau schicken. Herzlichen Glückwunsch.
2: Ja, das ist ja großartig. Vielen, vielen Dank.
0: Sehr gerne. Da könnt ihr noch mal ein bisschen in der Natur unterwegs sein, gemeinsam eine großartige Zeit haben. Ob jetzt noch in den Ferien oder dann mal am Wochenende, das könnt ihr dann ganz in Ruhe natürlich schauen.
2: Ja, top. Vielen, vielen Dank.
0: Sehr gerne. Lieber Maxi, vielen lieben Dank fürs Mitmachen beim geheimen Geräusch. Freut uns sehr, dass ihr so mitgerätselt habt. Und dann ja, natürlich auch ganz viel Spaß im Märchenwald.
2: Ja, den werden wir auf alle Fälle haben. Und der Dank ist ganz bei mir.
0: Ja, sehr gerne. Grüß mir deine Jungs.
2: Mach ich auf alle Fälle. Ciao.
0: Schönen Tag euch. Ciao.
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Der Maxi und seine Jungs dürfen sich also freuen auf einen Besuch im Märchenwald in Schongau. Und ihr könnt natürlich heute noch weitere Ausflüge gewinnen. Gar keine Frage, das nächste geheime Geräusch wartet nämlich heute Vormittag und Mittag dann bei meiner Kollegin Theresa Pritschow auf euch. Seid weiterhin mit dabei, rätselt mit und kommt weiterhin auch gut rein in diesen neuen Tag, in diesen Mittwoch.

Also ich muss ja sagen, was die Blitzer heute angeht, scheint's sehr, sehr, sehr ruhig zu sein. Ihr habt im Prinzip noch keinen neuen jetzt weiterhin gemeldet. Es sind immer noch die in Oberau in der Ortsdurchfahrt und der auf der B472 Höhe Hohenbrand. Das sind die einzigen auf meiner Liste. Sollte sich daran aber irgendwas geändert haben, habt ihr noch einen frischen entdeckt irgendwo bei uns im Oberland? Dann sagt's mir gerne. Ruft einfach kurz an oder schickt eine Nachricht durch per WhatsApp oder auch jederzeit über die Bayerische Oberland-App. Und euch weiterhin eine gute und vor allem eine sichere Fahrt, egal wo ihr gerade unterwegs seid.

0: Volle Straßen, volle Parkplätze, sehr viele Menschen auf einer Stelle. Das ist immer wieder Alltag bei uns im Oberland, eben an den ganz beliebten Touristen-Hotspots. Das ist ein Problem, das seit vielen Jahren bekannt ist, gegen das schon viele Jahre was unternommen wird. Aber irgendwie ist der Durchbruch noch nicht gelungen. Deswegen wird dieses Thema weiterhin auf der Tagesordnung bleiben. So zum Beispiel auch gleich bei uns in den Oberland-Nachrichten. Um 9.30 Uhr erfahrt ihr die neuesten Entwicklungen dazu.
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1: Um 9.30 Uhr mit Florian Buchlo. Grüß Gott. Angriffe auf Ranger am Walchensee, überfüllte Parkplätze am Eibsee. Der Besucherdruck auf beliebte Ausflugsziele im Oberland war auch in diesem Sommer groß. Der Tourismusverband Oberbayern will Gäste deshalb gezielter auf weniger bekannte Ziele in der Region verteilen. Helfen sollen digitale Angebote wie der Ausflugsticker und spezielle Kampagnen. Geschäftsführer Oswald Pehel.
2: Hier kann man ja immer noch abrufen, wo gibt es überfüllte Parkplätze, welche sind noch offen. Wir haben auch Kampagnen wie die Geheimatorte Oberbayern, wo wir halt dafür werben, vielleicht auch mal ein unbekannteres Ziel aufzusuchen.
1: Dazu gehören etwa der Bergwald-Erlebnispfad bei Wolfratshausen oder die Schloss- und Kirchenroute am Starnberger See. Für den Arbeitsplatz nach München, viele Beschäftigte aus dem Oberland nehmen diesen Weg auf sich. Im vergangenen Jahr stieg die Zahl der Einpendler in die Landeshauptstadt um gut 3.000 auf rund 461.400. Damit bleibt München Deutschlands Pendlerhauptstadt. Nach Angaben des Bundesinstituts für Bau, Stadt und Raumforschung spielen dabei hohe Wohnkosten und der Wohnungsmangel in München eine wichtige Rolle. Seit Anfang August wird die B23 zwischen Peiting und Rottenbuch im Bereich Schneidbergkurve saniert. Das staatliche Bauamt Weilheim hat jetzt ein Update zur Baustelle gegeben. Ursprünglich sollte die Maßnahme zum Ende der Sommerferien abgeschlossen werden. Jetzt wurden die Arbeiten bis einschließlich Montag, den 21. September, verlängert. In der Schneidbergkurve wird aktuell eine Setzungsstelle saniert. Zwei neue Gesichter beim SC Rissersee. Der Eishockey-Oberligist hat zwei 18-Jährige verpflichtet. Verteidiger Matthias Haar und Stürmer Errol Brian Albert stammen aus dem Nachwuchs der Eisbären Juniors Berlin. Albert war zuletzt in Nordamerika aktiv. Haar wurde bereits für die deutsche U18-Nationalmannschaft nominiert. Beide sollen beim SCR im Seniorenbereich zum Einsatz kommen und können zusätzlich Spielpraxis in der U20 sammeln. Und das waren die Oberland-Nachrichten. 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
3: Danke dir, Flo. Frisch ist es bei uns im Oberland. Die Temperaturen erreichen heute maximal 20 Grad. Ehrlich gesagt wird es im Laufe des Tages sogar ein kleines bisschen frischer, denn die Sonne kommt irgendwie nicht durch, es sind viele Wolken unterwegs und es kann auch immer wieder mal nass werden. Das ist einfach was, an das müssen wir uns gewöhnen. Der Herbst ist jetzt da bei uns im Oberland, denn auch in den nächsten Tagen wird sich daran eigentlich nichts ändern. Bis zum Samstag immer wieder viele Wolken, immer wieder auch mal regnerisch, es sind Schauer unterwegs und die Temperaturen, die erreichen maximal 18 bis 20 Grad.
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3: 3 Minuten nach 9:30, Servus auf die Straßen. Es ist soweit alles okay, ihr kommt ohne Probleme ans Ziel. Die neuesten Blitzer stehen weiterhin in Oberau in der Ortsdurchfahrt und auf der B472 Höhe Hohenbrand. Das war's von meiner Seite aber auch. Wenn ihr noch was gesehen habt, dann sagt mir gern Bescheid, ruft einfach an oder schickt eine Nachricht durch per WhatsApp oder auch gern über die Bayerische Oberland-App. Dankeschön und euch weiterhin eine gute und vor allem eine sichere Fahrt.
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3: Jawohl, so schaut's aus. Servus Benan, schön, dass ihr mit dabei seid und wir gemeinsam in diesen Mittwoch schon reingestartet sind und es auch weiterhin machen werden. Gleich unter anderem mit einem Blick auf die Veranstaltungen der nächsten Tage, was wir eben alles erleben können hier in der Heimat. Und davor gibt's natürlich erstmal großartige Musik. Sowieso. Und zwar von R.E.M. und Mike and the Mechanics. Das ist The Living Years. Servus Benan.

0: Zusammen mit REM geht's raus in den Weltraum. Man on the Moon hier bei uns bei Radio Oberland. Ganz genau 9:45 haben wir's jetzt.
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0: 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Alle Einzelheiten dazu könnt ihr natürlich gerne jederzeit nochmal nachlesen. Und zwar ganz einfach online auf radiooberland.de oder auch jederzeit in der Bayerischen Oberland-App. Ganz egal, wo es für euch hingeht, wir wünschen euch ganz viel Spaß und begleiten euch mit großartiger Musik. Jetzt von John Waite. Guten Morgen.

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0: Das sind die sympathischen Finnen hier bei uns bei Radio Oberland. Sunrise Avenue, ganz genau 6:06. Schön, dass ihr mit dabei seid hier bei uns bei Radio Oberland. Wenn wir nochmal ganz kurz auf die Straßen blicken, wo es heute zum Glück, muss man sagen, sehr ruhig ist. Also Verkehrsmeldungen liegen mir aktuell keine akuten vor, keine Staus, keine Störungen. Ihr kommt gut und sicher ans Ziel und auch bei den Blitzern tut sich nicht viel. 2 Stück habe ich für euch in Oberau in der Ortsdurchfahrt und auf der B472 Höhe Hohenbrand. Habt ihr noch was gesehen? Sagt uns gern Bescheid, ruft an oder schickt eine Nachricht durch und alles weitere Wichtige von den Straßen und hier aus der Heimat gibt's natürlich auch gleich um 9:50 bei Kollegin Theresa Pritschow. Schönen Mittwoch euch.
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3: Ich bin Angela Kress. AfD-Chefin Weidel sieht die schwarz-rote Koalition nach der Landtagswahl in Sachsen-Anhalt am Ende. Die Wähler hätten das in der Sprache des demokratischen Souveräns mitgeteilt, sagte sie in der Generaldebatte im Bundestag. Kanzler Merz warf sie unter anderem vor, Deutschland in die Staatspleite zu treiben. Merz kritisierte in seiner Rede unter anderem die Nähe der AfD zu Russland und dass die AfD Bedrohungen durch Russland nicht ernst nehme. Die Autoversicherer haben ihre sogenannten Regionalklassen aktualisiert, die die Unfall- und Schadenbilanz in einzelnen Regionen widerspiegeln. Die 12 Regionalklassen haben Einfluss darauf, wie teuer etwa die eigene Kfz-Haftpflichtversicherung ist. GdV-Hauptgeschäftsführer Asmussen sagte, für die meisten Autofahrenden ändere sich nichts. Für jeweils rund 5 Millionen werde die Regionalklasse besser oder eben schlechter. Nachdem in einem Zug in Bayern bei voller Fahrt eine Tür geöffnet worden ist, fordert der Fahrgastverband Pro Bahn Überwachungskameras für die Einstiegsbereiche in Fernzügen. Bundeschef Iffländer hat der Neuen Osnabrücker Zeitung gesagt, der Vorfall zeige, worum es gehe. Eine Tür werde bei 200 km/h geöffnet und hinterher lasse sich nicht klären, wer es war. Der gesamte Zug solle aber nicht überwacht werden. Testweise in 9 Filialen über ganz Deutschland verteilt, bietet die Drogeriemarktkette DM Augenscreenings an, um etwa Krankheiten wie grünen Star früher zu erkennen. Darf sie das? Darum geht es ab heute vor dem Landgericht Karlsruhe. Geklagt hat die Wettbewerbszentrale. Mehr von Jan-Henner Reitze.
4: Auch mit Haut- oder Blutanalysen testet DM schon weitere Angebote aus dem Gesundheitsbereich. Aber werden dabei alle medizinischen Standards eingehalten? Gelten die überhaupt? Dürfen nur Ärzte das Augenscreening durchführen oder reicht der Hinweis, dass dadurch keine medizinische Diagnose ersetzt wird? Darum geht es vor Gericht.
5: Wir machen mit den Wetteraussichten weiter in Garmisch-Partenkirchen am Skistadion. 17 Grad, 18 in Pell. Tief Xenia bringt uns viele Wolken. Es regnet heute immer wieder, teilweise auch kräftig bei 14 bis 19 Grad. Der 3-Tage-Trend, trocken und milder geht's weiter. Ab Freitagnachmittag lockert's auf und die Sonne kommt durch.
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5: Es ist alles ruhig auf unseren Straßen. Die aktuellsten Blitzer in Oberau in der Ortsdurchfahrt und auf der B472 zwischen Peißenberg und Peiting bei Hohenbrand. Gerne WhatsAppen oder durchklingeln, wenn ihr was habt für uns. Die Nummer auf der Radio Oberland Homepage oder ihr schickt uns eine Nachricht in der Bayerischen Oberland App. Dankeschön, gute Fahrt.
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5: Servus und schönen Mittwoch mit Radio Oberland. Wir begleiten euch in der letzten Ferienwoche mit ganz viel Musik, jetzt von Rod Stewart und Bruce Springsteen.

0: Das ist Rod Stewart am Mittwochvormittag auf Radio Oberland. Sie ist gelb-schwarz, ziemlich neugierig und seit Jahrzehnten ein großer Kinderstar. Wen meine ich denn?
1: Und diese Biene, die ich meine, nennt sich Maya.
0: Jaha, die Biene Maya. Heute wird die Fernsehserie dazu 50 Jahre alt und es gibt so vieles, was wir alle noch gar nicht von Biene Maya wussten, Kollegin Helen Martin.
2: In einem unbekannten Land, vor gar nicht allzu langer Zeit.
3: Karel Gott wollte das Titellied erst gar nicht singen.
4: Der war nämlich erstmal skeptisch, als es darum ging, ein Kinderlied aufzunehmen. Zum Glück hat er sich umentschieden. Immerhin wurde die Biene Maya später zu einem seiner bekanntesten Lieder im deutschsprachigen Raum.
3: Maya kommt aus Japan.
4: Die Zeichentrickserie wurde vor allem in Japan produziert und ist deshalb ein Anime. Übrigens genauso wie die Kinderserien Heidi und Vicky.
3: Eigentlich ist Maya noch viel älter.
4: Erfunden wurde die kleine Biene nämlich nicht fürs Fernsehen. Grundlage ist das Buch Die Biene Maya und ihre Abenteuer von Waldemar Bonsels und das ist schon 1912 erschienen.
3: Willi und Flip gab es im Buch noch gar nicht.
5: Du heißt Willi?
6: Ja, ich bin der Willi.
5: Warum sprichst du denn so komisch?
6: Das ist der Stimmbruch, ich bin doch schon 2 Jahre.
4: Mayas bester Freund Willi und auch Grashüpfer Flip wurden erst für die Zeichentrickserie erfunden. Sie wurden ergänzt, weil die Serie mehr Geschichten und Figuren gebraucht hat.
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0: Schönen Vormittag. Mit uns von Radio Oberland geht's gut informiert durch. Vereine sollen künftig steuerlich und auch bürokratisch mehr entlastet werden. Dafür macht sich jetzt eine Bundesinitiative stark. Um 10:30 gibt's alle Infos dazu. Davor noch Train hier auf Radio Oberland. Hey Soul Sister gibt's bei uns gleich in voller Länge in 1,5 Minuten.
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1: Um 10.30 Uhr mit Florian Buchloh. Grüß Gott. Volle Parkplätze am Eibsee, gesperrte Zufahrten am Walchensee. Solche Bilder haben das Oberland auch in diesem Sommer geprägt. Wenn ein Parkplatz am Ausflugsziel bereits voll ist, dann kommt die Information oft zu spät. Genau hier setzt die Besucherlenkung an. Gäste sollen möglichst schon vor der Anreise erfahren, wo es eng wird. Oswald Pehel vom Tourismusverband Oberbayern.
2: Dass man die Parkplatzauslastung dann nicht bloß vor Ort ausspielt, sondern digital zum Beispiel über den Ausflugsticker. Weil dann ich den Gast halt schon viel früher erreiche, nicht erst, wenn er quasi mit dem Auto schon vor dem Parkplatz steht. Das ist ganz wichtig und da können wir sicher auch noch besser werden.
1: Welche Rolle der Ausflugsticker dabei spielt und mit welchen weiteren Maßnahmen Besucherströme entzerrt werden sollen, erfahrt ihr bei uns im Netz. Vereine im Oberland könnten künftig bei Steuern deutlich mehr Spielraum bekommen. Bayern will sich auf Bundesebene für höhere Freibeträge und weniger Bürokratie einsetzen. Der Gewinnfreibetrag für gemeinnützige Vereine soll beispielsweise von 5.000 auf 10.000 Euro steigen. Auch bei weiteren steuerlichen Grenzen fordert der Freistaat eine Anhebung auf bis zu 100.000 Euro. Die Änderungen sollen über eine Bundesratsinitiative auf den Weg gebracht werden. Eine schwierige Rettung im Hang hat gestern die Feuerwehren in Berg am Starnberger See gefordert. Vormittags ging ein Notruf ein, dass ein Jugendlicher unter zwei Baumstämmen eingeklemmt worden war. Weil der genaue Einsatzort zunächst nicht feststand, suchten die Einsatzkräfte den genannten Bereich im Berger Schlosspark ab. Als sie den Jugendlichen gefunden hatten, mussten sie zunächst einen Zugang zum Hang schaffen und einen Baum sichern. Anschließend konnten die Stämme entfernt und der Jugendliche gerettet werden. Der Traum von einer Medaille bei der Heimweltmeisterschaft lebt. Deutschlands Basketballerinnen haben gestern den Sprung unter die besten 8 geschafft. Im Achtelfinale gewann das Team um Landsbergerin Leonie Fiebig deutlich mit 94 zu 56 gegen Südkorea. Im Viertelfinale wartet jetzt Europameister Belgien und damit die bislang wohl größte Herausforderung. Das Duell steigt morgen um 17.45 Uhr in Berlin. Und das waren die Oberland-Nachrichten. 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
3: Dankeschön, Flo. Es geht zum Wetter. Wir schauen einmal nach Schwabruck. 17 Grad sind es da, 18 in Benediktbeuern. Den Regenschirm brauchen wir heute immer wieder bei 19 Grad maximal. Es kann auch mal länger regnen. Der 3-Tage-Trend. Morgen geht es trocken weiter. Ab Freitagnachmittag wird es freundlicher mit immer mehr Sonne. Am Samstag dann bis zu 24 Grad.
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3: Schaut gut aus momentan. Die aktuellsten Blitzer auf der B472 zwischen Peißenberg und Peiting bei Hohenbrand und in Oberau steht eine Ortsdurchfahrt. Schickt doch gerne WhatsApp oder ruft an, wenn ihr was habt für uns. Eine Blitzer, Stau, andere Verkehrsbehinderung. Die Nummer auf radiooberland.de. Fahrt vorsichtig und kommt gut durch.
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3: Servus zusammen, wir machen uns jetzt warm für die zweite Runde. Geheimes Geräusch hier auf Radio Oberland. Spielen wir gleich an nach Eurythmics und Kenny Loggins aus den 80ern mit Danger Zone.

0: schönen Vormittag mit uns von Radio Oberland unterwegs und in der Arbeit.
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0: Heute früh, da haben wir schon den Baum gefällt beim Flo in der Sendung und zwar zusammen mit dem Maxi. Wir hören nochmal rein, was es dafür gab.
2: Hättet ihr vielleicht in der nächsten Zeit trotzdem mal noch Lust auf einen kleinen Ausflug?
3: Ja, total.
2: Das will ich doch hören, denn ich hätte noch was für euch und ich würde euch sehr, sehr gerne in den Märchenwald nach Schongau schicken. Herzlichen Glückwunsch.
3: Ja, das ist ja großartig. Vielen, vielen Dank.
0: Und damit wird es doch jetzt Zeit für das zweite geheime Geräusch heute am Mittwoch. Was ist das? Schickt uns doch gerne gleich euren Tipp per WhatsApp ins Radio Oberland Studio und dann geht's vielleicht für euch ins Bergbaumuseum nach Peißenberg. Da könnt ihr Kohle auch mal riechen und anfühlen, in den Tiefstollen einfahren und natürlich das Museum erkunden. Ganz viel Glück und viel Spaß beim Miträtseln.
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0: Kurz vor 11 haben wir es hier, das Radio Oberland, für euren Vormittag. Personalausweis und Krankenkassenkarte soll es künftig fürs Handy auch digital geben. Alle Infos dazu gleich um 11 in unseren Radio Oberland Nachrichten.
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3: Ich bin Dominik Schweiger. Im Bundestag geht's heute zur Sache, da ist nämlich Generaldebatte. Bundeskanzler Merz hat die AfD scharf für ihre Migrationspolitik kritisiert.
4: Wenn diejenigen, die in Deutschland arbeiten, das Land wieder verlassen müssen, weil sie Remigration auf ihre Fahne schreiben, dann kann das Handwerk in Deutschland nicht mehr arbeiten, dann arbeitet kein einziges Pflegeheim mehr, dann arbeitet kein einziges Krankenhaus in Deutschland mehr.
3: AfD-Chefin Weitel hatte davor die Migrationspolitik der Bundesregierung zum Beispiel für Kriminalität in Deutschland verantwortlich gemacht. Etwas mehr als jedes fünfte Nutzfahrzeug ist zuletzt mit erheblichen oder sogar gefährlichen Mängeln bei der TÜV-Hauptuntersuchung durchgefallen. Besonders häufig werden Mängel an der Beleuchtung beanstandet. Eine weitere Schwachstelle ist Ölverlust, schreibt der TÜV-Verband. Anfang 2026 waren rund 4 Millionen Nutzfahrzeuge in Deutschland gemeldet, gut ein Drittel mehr als noch 2017. Gestern wurden die PISA-Ergebnisse veröffentlicht und die Jugendlichen haben so schlecht abgeschnitten wie noch nie. Als Reaktion darauf hat sich Bundesbildungsministerin Prien in der ARD heute für eine Altersbeschränkung für die sozialen Medien ausgesprochen. Dass Kinder sich etwa nicht mehr konzentrieren könnten, habe auch etwas mit Bildschirmzeiten und Social Media zu tun. Unseren Perso und die Krankenkassenkarte haben wir meistens im Geldbeutel mit dabei. In Zukunft sollen wir sie aber auch auf dem Handy mitnehmen können. Das hat die EU festgelegt und eine Frist bis Anfang des kommenden Jahres gesetzt. Bundesdigitalminister Wildberger hat versprochen, es werde alles für den Datenschutz getan und ganz wichtig, die Nutzung ist freiwillig. Mit einem Staatsbegräbnis wird heute der norwegische König Harald beigesetzt. Monarchen anderer europäischer Königshäuser und Staatsoberhäupter werden erwartet und bis zu 200.000 Menschen in der Osloer Innenstadt. Die Polizei spricht von einem der größten Einsätze ihrer Geschichte. König Harald war Ende August im Alter von 89 Jahren gestorben.
5: Weiter geht's mit dem Radio Oberland. Wetter in Bernried am Schloss 18 Grad, 17 sind's in Bad Heilbrunn. Regnerisch ist es heute am Mittwoch bei 14 bis 19 Grad. Es kann auch kräftig regnen. Der 3-Tage-Trend, trocken machen wir weiter. Ab Freitagnachmittag wird's immer freundlicher, am Samstag dann bis zu 24 Grad.
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5: Es läuft auf unseren Straßen, ihr habt freie Fahrt. Die aktuellsten Blitzer in Oberau in der Ortsdurchfahrt und auf der B472 zwischen Peißenberg und Peiting bei Hohenbrand. Schickt doch gerne WhatsApp oder klingelt durch. Die Nummer gibt's auf der Radio Oberland Homepage. Da gibt's auch nochmal die Blitzer zum Nachlesen. Gute und sichere Fahrt.
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5: Schönen Mittwoch mit Radio Oberland. Dieser Kinosommer war unglaublich heiß. Welche Filme uns ins Kino gezogen haben und was uns noch erwartet heuer, das besprechen wir gleich nach Bryan Adams, Melanie C und dem Rockklassiker von Alice Cooper, Poison. Hier ist Radio Oberland. Servus.

0: Hier ist Radio Oberland für euren Mittwochvormittag. Schön, dass ihr dabei seid. Der Geruch nach frischem Popcorn, gemütliche Sessel und einen Film auf der großen Leinwand anschauen. Kino ist zurück und erlebt bisher ein absolutes Rekordjahr. Kollege Patrick Hoffmann hat sich für uns das Kinojahr 2026 mal ganz genau angeschaut.
1: Popcorn, große Leinwand und jede Menge Kinostars. 2026 scheint das Kino wieder richtig Bock zu machen.
2: Denn ich bin nicht nur Peter Parker. Ich bin Spider-Man.
1: Und im ersten Halbjahr wurden in Deutschland rund 47,5 Millionen Kinotickets verkauft. Fast 17% mehr als noch im Vorjahr.
3: Sag mal, spinnst du? Die Küche ist nagelnagelneu und wird jetzt bitteschön nicht eingesaut.
4: Schau, Susi. So eine Küche ist ein Gebrauchsgegenstand. Wie eine Unterhosen. Irgendwann kriegt man es halt nicht mehr richtig sauber.
1: Und es kommen noch einige coole Streifen im zweiten Halbjahr auf die Leinwand. Avengers Doomsday.
5: Über die Hölle herrsche ich. Denn ich bin Doom.
1: Asterix im Königreich Nubien.
6: Was ist denn das?
7: Das ist ein Wildschwein. Ein afrikanisches Wildschwein.
6: Oh! Endlich ein Land, wo Wildschweine normal groß sind.
1: Oder Emil und die Detektive, um nur einige zu nennen.
8: Mensch, Berlin ist doch riesig und Emil, der kennt sich doch ja nie aus.
9: Er hat ja eine ganze Bande von Detektiven. Detektive nennen.
1: Also, Licht aus, Ton an und ab ins Kino.
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0: schönen Vormittag mit uns von Radio Oberland. Die Baustelle in der Schneidbergkurve auf der B23 dauert länger als geplant. Wie lange? Das hört ihr um 9:30 in den Nachrichten aus der Heimat. Die gibt's auch in unserer bayerischen Oberland-App und auf radiooberland.de.
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1: Um 11.30 Uhr mit Florian Buchlor. Grüß Gott. Welcher Vogel wird zum Vogel des Jahres 2027 gewählt? Darüber können Vogelfans aus dem Oberland ab sofort wieder online abstimmen. Zur Auswahl stehen 5 Arten: Kolkrabe, Kranich, Mehlschwalbe, Trauerschnäpper und Wasseramsel. Die Abstimmung läuft noch bis Mitte Oktober. Den Titel gibt es bereits seit mehr als 50 Jahren. Mit der Wahl wollen die Naturschutzverbände zugleich auf den Schutz von Vögeln und ihre Lebensräume aufmerksam machen. Schöne Ausflugsziele gibt es im Oberland viele und die waren auch in diesem Sommer ganz schön oft voll. Der Tourismusverband Oberbayern will Gäste deshalb gezielter über die Region verteilen. Dabei hilft der Ausflugsticker, der zeigt, wo es voll ist. Außerdem wirbt der Verband für weniger bekannte Ausflugsziele. Auch Bus und Bahn sollen künftig stärker helfen, die Besucher besser zu verteilen, sagt Geschäftsführer Oswald Pehel.
2: Das ist für uns auch eine Form der Besucherlenkung, eben das Auto einfach stehen zu lassen und mal mit Bus und Bahn unterwegs zu sein. Das alles hilft uns, Staus zu vermeiden, Parkflächen zu entlasten und eigentlich auch die Erlebnisqualität zu erhöhen.
1: Welche weiteren Ideen es gegen überfüllte Ausflugsziele gibt und wie der Verband das Thema Overtourism einschätzt, erfahrt ihr bei uns im Netz. Seit Anfang August wird die B23 zwischen Peiting und Rottenbuch im Bereich Schneidbergkurve saniert. Das staatliche Bauamt Weilheim hat jetzt ein Update zur Baustelle gegeben. Ursprünglich sollte die Maßnahme zum Ende der Sommerferien abgeschlossen werden. Jetzt wurden die Arbeiten bis einschließlich Montag, den 21. September, verlängert. In der Schneidbergkurve wird aktuell eine Setzungsstelle saniert. Zwei neue Gesichter beim SC Rissersee. Der Eishockey-Oberligist hat 2 18-Jährige verpflichtet. Verteidiger Matthias H. und Stürmer Errol Brian Albert stammen aus dem Nachwuchs der Eisbären Juniors Berlin. Albert war zuletzt in Nordamerika aktiv. H. wurde bereits für die deutsche U18-Nationalmannschaft nominiert. Beide sollen beim SCR im Seniorenbereich zum Einsatz kommen und können zusätzlich Spielpraxis in der U20 sammeln. Und das waren die Oberland-Nachrichten. 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
3: Weiter geht's mit dem Wetter. 18 Grad in Peiting und auch in Seeshaupt momentan. Viele Wolken begleiten uns. Es regnet immer wieder auch mal kräftig. Die Höchstwerte 14 bis 19 Grad. Der 3-Tage-Trend Sonne und Wolken im Mix. Morgen dazu bleibt's trocken oder wird's trocken. Freitagnachmittag lockert's immer mehr auf und am Samstag ist es dann schön sonnig und bei bis zu 24 Grad.
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3: A95 Richtung München. Vorsicht zwischen dem Dreieck Starnberg und München Fürstenried. Hier liegt ein Plastikteil. Die aktuellsten Blitzer auf der B472 zwischen Peißenberg und Peiting bei Hohenbrand und in Oberau in der Ortsdurchfahrt. Habt auch ihr noch einen Blitzer für uns, einen Stau, eine andere Verkehrsbehinderung? Gerne eine WhatsApp durchschicken, eine Sprachnachricht oder durchklingeln, wie es euch lieber ist. Die Nummer auf der Radio Oberland Homepage. Gute Fahrt!
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3: Schön, dass ihr dabei seid. Es geht tierisch zu bei unserem geheimen Geräusch auf Radio Oberland. Lösen wir gleich auf nach den Bengals und Talk Talk.

0: So entspannt klingt der Vormittag mit Radio Oberland.
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0: Wir hatten die Tage schon eine Nähmaschine, einen elektrischen Rasierer und auch Tennis war alles mit dabei bei unserem geheimen Geräusch. Und jetzt wollen wir von euch wissen, was das ist. Der Tom hat uns unter anderem die richtige Lösung geschickt aus Reit im Winkel und ihn rufen wir doch jetzt einfach mal an.
2: Ja, da ist der Tom.
0: Servus Tom, da ist Theresa von Radio Oberland.
2: Ja, servus.
0: Servus, lieber Tom, du hast uns gewhatsappt wegen dem geheimen Geräusch.
2: Ja, genau, das habe ich gemacht.
0: Auf was tippst du denn?
2: Ja, auf Frösche, da die sagen.
0: Ja, da quakt's im Hintergrund, lieber Tom, das sind Frösche. Und die Frösche bringen dich und deine Lieben ins Bergbaumuseum nach Peißenberg. Glückwunsch.
2: Ja, Wahnsinn, dankeschön.
0: Du, bei was erwische ich dich denn gerade?
2: Ich bin gerade beim Arbeiten.
0: Was machst du denn genau?
2: Ich tue gerade Boden schleifen.
0: Oha, dann habe ich ja Glück gehabt, dass du jetzt gehört hast, das Handy.
2: Ja, das ist sehr gut, weil ich habe mich extra mit Bluetooth verbunden.
0: Das ist sehr gut. Wie viel hast du noch vor dir?
2: Ja, eigentlich nur ein ganzes Haus.
0: Ja, dann ist das ja noch einiges an Arbeit. Da ist es doch schön, wenn man dann an einen Ausflug denken kann.
2: Ja, genau.
0: Tom, dann wünsche ich dir und euch ganz viel Spaß.
2: Ja, wunderbar. Dankeschön.
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0: Das ist Queen auf Radio Oberland um kurz vor 12. Mit uns seid ihr immer tipptopp informiert. Immer mehr Menschen pendeln zur Arbeit nach München in unsere Landeshauptstadt. Damit ist München auch die Pendlerhauptstadt Nummer 1 in ganz Deutschland. Alle Infos gleich im Nachrichtenupdate auf Radio Oberland um 12.
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3: Ich bin Dominik Schweiger. Bei der Generaldebatte im Bundestag wird heute ordentlich ausgeteilt. Kanzler Merz hat die AfD als destruktive Kraft bezeichnet und ihre Migrationspolitik scharf kritisiert.
4: Das Wort Remigration ist nichts anderes als ein Synonym für ethnische Säuberung nach Herkunft und Hautfarbe.
3: AfD-Chefin Weidel hatte zuvor die Kriminalität in Deutschland auf die Migrationspolitik der Bundesregierung zurückgeführt. Benzin, Heizöl und Co. sind ja schon teuer, unter anderem bedingt durch den Iran-Krieg und die blockierte Straße von Hormuz. Durch die neuen Angriffe in der Schiffspassage hat der Preis pro Barrel wieder die 100-Dollar-Marke geknackt und könnte weiter steigen. Zielt der Ölpreis an, werden Tanken oder Heizen tendenziell auch teurer. Die gute Nachricht bis jetzt, vom bisherigen Ölpreisrekord sind wir noch weit entfernt. Viele Kommunen und Gemeinden haben immer weniger Geld. Der Deutsche Städtetag verlangt deswegen 30 Milliarden Euro Soforthilfe von der Regierung. Städtetagspräsident Jung sagte der Rheinischen Post, Bürger müssen schon jetzt Kürzungen bei Leistungen hinnehmen. Strukturen werden kaputt gespart. Sein Beispiel, ein Verein, der wegen fehlender Förderung aufgeben muss, kommt nicht einfach zurück, weil irgendwann wieder Geld da ist. Wer Geld auf die Seite legen will, aufgepasst. Banken überbieten sich momentan mit verhältnismäßig hohen Zinsen. Unter anderem auf Tagesgeldkonten sind teils mehr als 4% Zinsen drin. Hier ist dann aber das Kleingedruckte wichtig. Oft sind die hohen Sparzinsen nämlich auf eine bestimmte Zeit befristet. Wer jetzt vergleicht, kann sich laut dem Vergleichsportal Verivox gute Angebote sichern. München ist die Pendlerhauptstadt Nummer 1 in Deutschland. Über 461.000 Menschen sind letztes Jahr zur Arbeit in die bayerische Landeshauptstadt gependelt. 3.000 mehr als im Jahr davor, meldet das Bundesinstitut für Bau, Stadt und Raumforschung. Der Grund, die Jobsituation in München ist gut, wohnen aber sehr teuer.
5: Weiter geht's auf Radio Oberland mit dem Wetter. 19 Grad in Forchhausen, 18 sind es in Penzberg. Tief Xenia bringt uns viele Wolken und es regnet immer wieder, teilweise auch kräftig, bei 14 bis 19 Grad in der Spitze. Der 3-Tage-Trend trocken und milder geht's weiter. Ab Freitagnachmittag lockert's auf und die Sonne kommt durch. Am Samstag dann bis zu 24 Grad.
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5: Ihr kommt gut durch. Die aktuellsten Blitzer am Ortseingang Uffing von Murnau kommend, in Oberau in der Ortsdurchfahrt und auf der B472 zwischen Peißenberg und Peiting bei Hohenbrand. Schickt doch gerne WhatsApp oder Sprachnachricht, wenn auch ihr was habt. Die Nummer auf der Radio Oberland Homepage oder eine Nachricht in der Bayerischen Oberland App geht auch immer. Dankeschön dafür.
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5: Servus und jetzt geht's ab in die Mittagspause mit Radio Oberland. Zusammen mit den Kollegen und daheim, lasst es euch schmecken. Wir servieren euch den besten Sommerferien-Sound jetzt mit Cher und einem Rock-Klassiker von Boston. More Than a Feeling.

0: Willkommen in der Mittagspause mit Radio Oberland. Ich glaube, wir alle lieben Biene Maja. Die Fernsehserie wird heute 50 Jahre alt. Herzlichen Glückwunsch. Und zur Maja gehört natürlich auch er hier.
1: Du heißt Willi?
2: Ja, ich bin der Willi.
1: Warum sprichst du denn so komisch?
2: Das ist der Stimmbruch. Ich bin doch schon 2 Jahre.
0: Das ist der Willi. Der Flip gehört auch noch dazu. Und natürlich der Titelsong.
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0: schöne Mittagspause mit uns von Radio Oberland. Noch in diesem September wird entschieden, ob München die deutsche Bewerberstadt für die Olympischen Sommerspiele in 10 Jahren wird. Wo im Oberland auch Wettkämpfe stattfinden könnten, das hört ihr um 12:30 in unseren Oberland-Nachrichten.
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1: Um 12.30 Uhr mit Florian Buchlow. Grüß Gott. Kolkrabe, Kranich oder doch die Wasseramsel. Noch bis Mitte Oktober können Vogelfans über den Vogel des Jahres 2027 abstimmen. Insgesamt stehen 5 Arten zur Wahl, darunter auch Mehlschwalbe und Trauerschnäpper. Die Aktion gibt es seit mehr als 50 Jahren. Hinter der beliebten Wahl steckt allerdings ein ernster Hintergrund. Sie soll Aufmerksamkeit für den Naturschutz und die Lebensräume der heimischen Vogelarten schaffen. Das bayerische Kabinett hat gestern den Endspurt für Münchens Olympiabewerbung eingeläutet. Innen- und Sportminister Joachim Herrmann warb dabei für die Bewerbung der Landeshauptstadt um die Spiele zwischen 2036 und 2044. Das Konzept setzt auf kurze Wege und vorhandene Sportstätten. Auch das Oberland ist eingeplant. Am Starnberger See könnten Wettbewerbe im Freiwasserschwimmen stattfinden. Ob München deutscher Bewerberstandort wird, entscheidet der DOSB am 26. September. Für den Arbeitsplatz nach München, viele Beschäftigte aus dem Oberland nehmen diesen Weg auf sich. Im vergangenen Jahr stieg die Zahl der Einpendler in die Landeshauptstadt um gut 3.000 auf rund 461.400. Damit bleibt München Deutschlands Pendlerhauptstadt. Nach Angaben des Bundesinstituts für Bau, Stadt und Raumforschung spielen dabei hohe Wohnkosten und der Wohnungsmangel in München eine wichtige Rolle. Eine schwierige Rettung im Hang hat gestern die Feuerwehren in Berg am Starnberger See gefordert. Vormittags ging ein Notruf ein, dass ein Jugendlicher unter 2 Baumstämmen eingeklemmt worden war. Weil der genaue Einsatzort zunächst nicht feststand, suchten die Einsatzkräfte den genannten Bereich im Berger Schlosspark ab. Als sie den Jugendlichen gefunden hatten, mussten sie zunächst einen Zugang zum Hang schaffen und einen Baum sichern. Anschließend konnten die Stämme entfernt und der Jugendliche gerettet werden. Und das waren die Oberland-Nachrichten. 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
2: Damit schauen wir aufs Wetter und die aktuellen Temperaturen. 17 Grad im Mittenwald, 18 sind es in Apfeldorf. Heute brauchen wir den ganzen Tag über den Regenschirm bei 19 Grad maximal. Es kann auch mal länger regnen. Der 3-Tage-Trend. Morgen geht's trocken weiter. Ab Freitagnachmittag wird's immer freundlicher mit Sonne. Am Samstag dann bis zu 24 Grad.
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2: Es ist kein Problem in Sicht. Die aktuellsten Blitzer am Ortseingang Uffing von Murnau kommend, B472 zwischen Peißenberg und Peiting bei Hohenbrand und in Oberau in der Ortsdurchfahrt steht einer. Schickt doch gerne WhatsApp oder ruft an, wenn ihr auch was haben solltet. Blitzer, Staus, andere Verkehrsbehinderungen. Die Nummer auf der Radio Oberland Homepage. Fahrt aufmerksam und kommt gut an.
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2: Hier ist Radio Oberland für euren Mittwochmittag. Sehr schön, dass wir beieinander sind. Die zweite Runde Geheimes Geräusch ist mittlerweile durch. Wir hören es uns gleich nochmal an. Es gibt aber Musik von Bon Jovi und Black. Das ist so Wonderful Life. Entspannten Mittag mit uns.

0: Bonjour für eure Mittagspause am Mittwoch hier auf Radio Oberland.
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0: Also ich glaube, der Tom aus Reit im Winkel hat Frösche ab heute so richtig gern. Er hat nämlich unser geheimes Geräusch heute Vormittag erraten.
2: Ja, auf Frösche, da die Song.
0: Ja, da quakt es im Hintergrund, lieber Tom, das sind Frösche. Und die Frösche bringen dich und deine Lieben ins Bergbaumuseum nach Peißenberg. Glückwunsch.
2: Ja, Wahnsinn, Dankeschön.
0: Und an dieser Stelle auch vielen Dank an alle, die mitgemacht und fleißig und richtig mitgeraten haben. Wenn es jetzt heute, jetzt gerade im Moment nicht geklappt hat, die nächste Chance, die gibt es heute Nachmittag schon beim Simon. Dann gibt es mit etwas Glück Tickets für den Alpsspitz-Splash in Nesselwang. Toi, toi, toi.
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0: Das sind Errol Smith auf Radio Oberland am Mittwochmittag. Schön, dass ihr dabei seid. Gut informiert geht's durch. Laura Dahlmeier wird ein Jahr nach ihrem Tod in die Hall of Fame des deutschen Sports aufgenommen. Wann die Ehrung ist und welcher Ex-Sportler aus dem Oberland die noch bekommt, das gibt's gleich um eins in den Nachrichten auf Radio Oberland.
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3: Ich bin Dominik Schweiger. Die EU-Kommission will Städten mehr Möglichkeiten geben, an bezahlbaren Wohnraum zu kommen. Städte mit Wohnungsmangel sollen dadurch leichter gegen zu viele Ferienwohnungen vorgehen können. Sie könnten Kurzzeitvermietungen etwa über Airbnb stärker begrenzen. Welche Städte die neuen Möglichkeiten nutzen könnten, steht noch nicht fest. Beschlossen sind die Regeln auch noch nicht. Am Nachmittag wird es im Bundestag um den Haushalt für die Verteidigung gehen. Kritiker sagen, dass im Verteidigungsministerium zu viel Geld für veraltete Waffensysteme ausgegeben wird. Dem hat Bundesverteidigungsminister Pistorius in der ARD widersprochen. Man gebe etwa die Hälfte für neue Technologien aus, etwa für Satellitenkommunikation, künstliche Intelligenz oder Drohnen. Aber es sei auch wichtig, in klassische Waffensysteme zu investieren. Nach der tödlichen Messerattacke in einer Regensburger Bank wartet der Tatverdächtige nun doch im Gefängnis statt in der Psychiatrie auf seinen Prozess. Auch kurz nach der Tat war der Verdächtige bereits in U-Haft, dann aber aufgrund der Ersteinschätzung eines Gutachters in die Psychiatrie gekommen. Eine neue vorläufige Einschätzung sagt, er war zum Tatzeitpunkt im Juli weder schuldunfähig noch vermindert schuldfähig. Die Stimmung unter Selbstständigen und Kleinstunternehmen hat sich im August weiter verbessert. Das hat das Münchner IFO-Institut mitgeteilt. Knapp ein Drittel der Selbstständigen schaut weniger negativ auf das laufende Geschäft und auf die kommenden Monate. Das dürfte auch am positiven Trend liegen. Die deutsche Wirtschaft ist zuletzt 3 Monate in Folge gewachsen. Laura Dahlmeier wird 1 Jahr nach ihrem Tod in die Hall of Fame des deutschen Sports aufgenommen. Die Biathletin war 2025 im Alter von 31 Jahren in Pakistan bei einem Bergunfall ums Leben gekommen. Nach ihrem Karriereende 2019 widmete sich die zweifache Olympiasiegerin und 7-malige Weltmeisterin dem Bergsteigen. Die Ehrung findet am 26. November statt. Auch Fabian Harmbüchen, Britta Steffen und Felix Neureuther erhalten die Auszeichnung.
4: Damit geht's zum Wetter auf Radio Oberland. 18 Grad in Geretsried und auch in Murnau. Regnerisch geht's durch den Mittag bei 14 bis 19 Grad. Es kann heute auch kräftig regnen. Der 3-Tage-Trend trocken machen wir weiter. Ab Freitagnachmittag wird's immer freundlicher. Am Samstag bis zu 24 Grad.
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4: Auf den Straßen schaut's gut aus. Wir haben eine Meldung von der Bahn. Zwischen Pasing und Herrsching kommt's wegen Reparaturarbeiten zu Verspätungen von bis zu 20 Minuten. Bitte hier rechtzeitig informieren. Die aktuellsten Blitzer am Ortseingang Uffing von Murnau kommend. In Oberau steht einer Ortsdurchfahrt und B472 zwischen Peißenberg und Peiting bei Hohenbrand. Schickt gern eine WhatsApp oder ruft an, wenn auch ihr was haben solltet. Die Nummer auf der Radio Oberland Homepage. Fahrt aufmerksam und kommt gut durch.
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4: Schöne Mittagspause mit Radio Oberland. Nur hier gibt's die besten Event-Tipps aus der Heimat. Gerne auch mal auf der Radio Oberland Homepage durchklicken und wir haben sie gleich für euch nach den Spin Doctors und Musik aus Deutschland von Alphabet.

0: Ansgar mit den Spin Doctors. Hier ist Radio Oberland um 11 nach 1.
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0: Großes Finale heute Abend bei den traditionellen Sommerkonzerten des Jugend- und Blasorchesters in Murnau. Bei gutem Wetter spielt es ein letztes Mal an der Mariensäule in der Fußgängerzone. Los geht's um 20 Uhr, dauert eine Stunde. Nach den Ziegen kommen am kommenden Wochenende in Mittenwald die Schafe wieder heim ins Tal. Ab 12 Uhr mittags geht's beim Schafabtrieb durchs Zentrum zum Schafstadel oberhalb der Gröbelalm. Am Sonntag werden sie dann an die Besitzer verteilt. Und wir haben aber zum Vormerken für übernächste Woche, am Freitagabend, den 25. September, freuen wir uns auf den Dreimännergesang von Brustmann, Schäfer und Horn auf der Strobelbühne Oberhausen. 20 Uhr geht's los. Tickets und alle Infos auf der Radio Oberland Homepage.
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0: Wir von Radio Oberland begleiten euch rein in den Nachmittag mit Toploader. Mehr Sportunterricht an Grundschulen könnte ab nächstem Jahr auf dem Lehrplan auch im Oberland stehen. Um 20:30 in den Oberland-Nachrichten gibt's alle Infos.
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1: Um 13.30 Uhr mit Florian Künzler. Grüß Gott. Welcher Vogel wird zum Vogel des Jahres 2027 gewählt? Darüber können Vogelfans aus dem Oberland ab sofort wieder online abstimmen. Zur Auswahl stehen 5 Arten. Kohlkrabbe, Kranich, Mehlschwalbe, Trauerschnäpper und Wasseramsel. Die Abstimmung läuft noch bis Mitte Oktober. Den Titel gibt es bereits seit mehr als 50 Jahren. Mit der Wahl wollen die Naturschutzverbände zugleich auf den Schutz von Vögeln und ihre Lebensräume aufmerksam machen. Wer im Oberland wohnt und in München arbeitet, nimmt für den Job oft einen langen Arbeitsweg in Kauf. Das zeigt eine aktuelle Auswertung des Bundesinstituts für Bau, Stadt- und Raumforschung. 2025 pendelten rund 461.400 Beschäftigte aus dem Umland in die bayerische Landeshauptstadt, mehr als in jede andere deutsche Großstadt und im Vergleich gut 3.000 mehr als noch im Vorjahr. 3 statt 2 Sportstunden, das könnte ab 2027 auch für Erstklässler an den Grundschulen im Oberland gelten. Ministerpräsident Markus Söder hat angekündigt, den Sportunterricht bereits in der ersten Klasse auszuweiten. Bislang gibt es die 3. Sportstunde erst ab der 2. Klasse. Darüber hinaus wird geprüft, Schwimmabzeichen künftig im Zeugnis zu vermerken. Damit soll Bewegung und Schwimmen an den Schulen stärker berücksichtigt werden. 2 neue Gesichter beim SC Rissersee. Der Eishockey-Oberligist hat 2 18-Jährige verpflichtet. Verteidiger Matthias Haar und Stürmer Arel Brian Albert stammen aus dem Nachwuchs der Eisbären Juniors Berlin. Albert war zuletzt in Nordamerika aktiv. Haar wurde bereits für die deutsche U18-Nationalmannschaft nominiert. Beide sollen beim SCR im Seniorenbereich zum Einsatz kommen und können zusätzlich Spielpraxis in der U20 sammeln. Das waren die Oberland-Nachrichten. 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
2: Danke Flo, damit machen wir mit dem Wetter weiter. 15 Grad sind es in Wielenbach, 15 Grad auch am Pilatushaus in Oberammergau. Viele Wolken begleiten uns rein in den Nachmittag und es regnet immer wieder, auch kräftig bei 14 bis 19 Grad in der Spitze. Der 3-Tage-Trend, Sonne und Wolken im Mix morgen, dazu wird es trocken. Freitag Nachmittag lockert es immer mehr auf, am Samstag dann schön sonnig und bis zu 24 Grad.
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2: Auf den Straßen schaut's gut aus. Wir haben eine Meldung für euch von der Bahn. Zwischen Pasing und Herrsching kommt's wegen Reparaturarbeiten zu Verspätungen von bis zu 20 Minuten. Bitte rechtzeitig informieren. Die aktuellsten Blitzer am Ortseingang Uffing von Murnau kommend in Oberau. In der Ortsdurchfahrt steht einer und auf der B472 Höhe Hohenbrand zwischen Peißenberg und Peiting. Schickt doch gerne WhatsApp rein oder ruft an, wenn ihr auch was habt. Die Nummer gibt's auf der Radio Oberland Homepage. Gute und sichere Fahrt.
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2: Servus und schönen Nachmittag mit Theresa Pritschow auf Radio Oberland. Ab heute läuft die Oasis-Doku in unseren Kinos und die ist gleich Thema nach Crowded House und dem Boss Bruce Springsteen.

0: schönen Nachmittag mit Crowded House auf Radio Oberland. Es war das Konzertereignis vergangenes Jahr, die Reunion-Tour von Oasis. Ab heute startet die Doku Don't Look Back in Anger dazu im Kino. Mit ganz vielen Konzertmitschnitten, mit Blicken hinter die Kulissen und mit neuen Interviews, in denen die Brüder Liam und Noel Gallagher erzählen, wie überwältigt sie von den euphorischen Reaktionen ihrer Fans waren.
1: I certainly wasn't prepared for the intense outpouring. A sense of what it meant to people. The songs are one thing, but I've forgotten what he means to people.
0: Ob's nochmal Konzerte und vielleicht sogar ein neues Oasis-Album geben wird, das bleibt offen. Auf Social Media gibt's ein paar Videos, die auf jeden Fall hoffen lassen.

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0: Hier ist Radio Oberland mit einer Gefahrenmeldung von der A95 Richtung Garmisch-Partenkirchen. Vorsicht zwischen München-Fürstenried und dem Rastplatz Oberdill. Da liegen Fahrzeugteile, ein Kotflügel auf der Straße. Bitte vorsichtig fahren.
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3: Ich bin Dominik Schweiger. Die EU-Kommission nimmt kurzzeitige Ferienvermietungen wie von Airbnb ins Visier. Diese stehen besonders in Touristenhochburgen im Verdacht, den Mietmarkt anzuheizen. Die EU-Kommission will deswegen Städten mehr Möglichkeiten geben, solche Vermietungen zu regulieren oder ganz zu verbieten. Der Deutsche Eigentümerverband Haus und Grund sieht das eigentliche Problem woanders. Es brauche mehr Neubau und günstigere Baukosten. Bayern will auch weiterhin die umstrittene Überwachungssoftware des US-Konzerns Palantir nutzen. Der Vertrag wäre eigentlich nächstes Jahr im April ausgelaufen, soll aber verlängert werden. Das sei erforderlich, so das bayerische Innenministerium. Langfristig will Bayern aber eine eigene Polizeisoftware nutzen. Kritiker bemängeln, dass Palantir durch die Zusammenarbeit Zugriff auf sensible Polizeidaten aus Bayern bekommt. Der Personalausweis und die Krankenkassenkarte sollen digital werden. Ab dem kommenden Jahr soll es europaweit eine entsprechende App geben. Logo und Name stellt Bundesdigitalminister Wildberger heute vor und betont, der Datenschutz stehe dabei an oberster Stelle. Außerdem wichtig, die Nutzung der App ist freiwillig. Der europäische Gaspreis ist auf dem höchsten Stand seit Ende 2022 geklettert, auf mehr als 79 Euro. Grund sind die neuen Angriffe in der Straße von Hormuz. Mit Katar hat einer der wichtigsten Gasproduzenten seine Produktion deswegen weitgehend heruntergefahren. Dass Tanken oder Heizen in absehbarer Zeit wieder günstiger werden, ist laut Experten nicht realistisch. Wie teuer unsere Kfz-Versicherung ist, hängt nicht nur vom Automodell ab, sondern auch vom Wohnort. In der aktualisierten Schadensbilanz führt die hessische Stadt Offenbach erneut. Dort sind die Schäden in der Kfz-Haftpflicht fast 40% höher als im Bundesdurchschnitt. Auf den Plätzen 2 und 3 folgen Gelsenkirchen und Berlin.
4: Wir machen mit dem Wetter weiter. Tief Xenia hat viele Wolken mit im Gepäck. Es regnet heute immer wieder, teilweise auch kräftig. Der Drei-Tage-Trend trocken und milder geht's weiter. Ab Freitagnachmittag lockert's immer mehr auf. Die Sonne kommt durch, am Samstag dann bis zu 24 Grad.
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4: Ihr habt freie Fahrt durchs Oberland. Die aktuellsten Blitzer auf der B472, Peißenberg-Peiting bei Hohenbrand, in Oberau in der Ortsdurchfahrt und am Ortseingang Uffing von Murnau kommend. Schickt doch gerne WhatsApp oder ruft an, wenn ihr auch noch was habt. Die Nummer und die Blitzer im Überblick auf radiooberland.de. Gute und vor allem sichere Fahrt.
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4: Servus und schönen Nachmittag mit Theresa Pritschow auf Radio Oberland und mehr Musik jetzt bis halb mit Phil Collins und Peter Gabriel Sledgehammer, ein 80er. Schön, dass ihr dabei seid.

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1: Um 14.30 Uhr mit Florian Künstler. Grüß Gott. Ein Jahr nach ihrem Tod wird Biathlon-Legende Laura Dahlmeier aus Garmisch-Partenkirchen in die Hall of Fame des deutschen Sports aufgenommen. Gemeinsam mit Skistar Felix Neureuther. Die Aufnahmefeier ist für Ende November in Frankfurt geplant. Beide Sportler prägten den deutschen Wintersport und galten während ihrer Karriere als Publikumslieblinge. Dahlmeier war im Juli 2025 bei einer Bergtour in Pakistan tödlich verunglückt. In der Hall of Fame landen Athleten, die Geschichte geschrieben haben. Die Ehrenliste umfasst 142 Mitglieder. Kohlkrabbe, Kranich oder doch die Wasseramsel? Noch bis Mitte Oktober können Vogelfans über den Vogel des Jahres 2027 abstimmen. Insgesamt stehen 5 Arten zur Wahl, darunter auch Mehlschwalbe und Trauerschnäpper. Die Aktion gibt es seit mehr als 50 Jahren. Hinter der beliebten Wahl steckt allerdings ein ernster Hintergrund. Sie soll Aufmerksamkeit für den Naturschutz und die Lebensräume der heimischen Vogelarten schaffen. Für Vereine im Oberland könnte sich bei Steuern und Bürokratie einiges ändern. Bayern fordert unter anderem, den Gewinnfreibetrag für gemeinnützige Vereine von 5.000 auf 10.000 Euro zu verdoppeln. Weitere steuerliche Grenzen sollen auf bis zu 100.000 Euro steigen. Das würde Vereinen mehr Geld für ihre eigentliche Arbeit lassen, etwa für Nachwuchsarbeit, Sport oder den Katastrophenschutz. Bayern will die Vorschläge nun über den Bundesrat voranbringen. Und weil das Geld fehlt, kann die Stadt Schongau die Toilettenanlage am Lido derzeit nicht komplett barrierefrei sanieren und umbauen. Für Menschen mit Mobilitätseinschränkungen soll es am Lechbad trotzdem eine Erleichterung geben. Die Toilettenanlage bekommt jetzt eine Rampe und eine vorgelagerte Stufe. Damit soll der Zugang deutlich einfacher werden. Das waren die Oberland-Nachrichten. 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
2: Dankeschön, Kollege Künstler. Was macht das Wetter? Ja, schmeckt wie Herbst. Viele Wolken, immer wieder Regen, 14 bis 19 Grad. Heute Abend und heute Nacht dann 13 bis 8. Generell wolkig, teilweise auch neblig, aber immerhin trockener. Und der 3-Tage-Trend. Morgen Sonne und kompakte Wolken im Mix, dazu trocken. 18 Grad. Freitag viele Wolken, zum Nachmittag dann deutlich freundlicher. Steigende Temperaturen auch. Wir kriegen schon mal 20 Grad. Und Samstag dann Sonne und Wolken im Mix. Und das Schöne dran, es ist viel Sonne und immerhin 24 Grad.
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2: 3:30 gleich. Servus auf die Straßen, soweit frei. Gute Fahrt, Dauerbaustellen. Egal ob Straße oder Schiene, wie immer. Ihr kennt das bei uns online. radiooberland.de. Achtung in Uffing, einwärts aus Richtung Murnau. Oberau in der Ortsdurchfahrt und B472 Peißenberg-Peitinger ist noch da. Haben wir heute früh gesehen. Höhe Hohenbrand. Habt ihr mehr? Gerne her damit. Einfach durchrufen oder WhatsApp-Nummer dafür. Unsere Hotline, wie immer online. radiooberland.de.
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2: Und ich bin Simon Fritzenschaft. Servus, grüß euch.

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3: Ich bin Dominik Schweiger. Die Menschen in Deutschland sind letztes Jahr weniger Auto gefahren als noch 2024. Das Kraftfahrtbundesamt meldet eine Jahresfahrleistung von über 560 Milliarden Kilometern, über 30 Milliarden mehr als 2024. Zur Einordnung, würde man die Strecke gleichmäßig aufteilen, wäre in seinem Leben jeder pro Jahr rund 6.700 Kilometer gefahren. Während die klassische Gastronomie in einer Krise steckt, legt die sogenannte Handelsgastronomie zu, wie eine Studie des Handelsforschungsinstituts EHI zeigt. Thomas Bremser berichtet.
4: Über 13 Milliarden Euro haben die Händler damit im vergangenen Jahr umgesetzt, vor allem beim Mittagessen zum Mitnehmen. Für dieses Jahr erwartet das Institut ein weiteres Plus. Das liegt auch an den vergleichsweise niedrigen Preisen. Die meistverkauften Speisen sind laut Umfrage Frikadellen, Currywurst, belegte Brötchen und Schnitzel.
3: Frauen bekommen bei Kreditanfragen schlechtere Bedingungen als Männer. Das zeigt eine Verivox-Auswertung. Auch der bewilligte Kreditbetrag fällt bei Frauen niedriger aus. Banken lehnen Anfragen 15% häufiger ab. Als Grund werden vor allem Gehaltsunterschiede zwischen Männern und Frauen genannt. Nachdem vor einer Woche bei Tempo 200 die Tür eines ICE in Unterfranken geöffnet wurde, sucht die Polizei weiter nach einem Verursacher oder einer Verursacherin. Eine technische Panne wird nämlich ausgeschlossen. Die Notentriegelung der Tür war beschädigt. Der Fahrgastverband Pro Bahn fordert in der Neuen Osnabrücker Zeitung, dass in den Einstiegsbereichen von Fernzügen Kameras installiert werden sollten. In der Hall of Fame des deutschen Sports landen Athletinnen und Athleten, die Geschichte geschrieben haben. Ein Jahr nach ihrem Tod wird auch Biathletin Laura Dahlmeier darin aufgenommen. Die zweifache Olympiasiegerin und siebenmalige Weltmeisterin war 2025 im Alter von 31 Jahren bei einem Bergunfall in Pakistan ums Leben gekommen. Auch Fabian Hambüchen, Britta Steffen und Felix Neureuther werden am 26. November geehrt.
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5: Seit Anfang August wird die B23 zwischen Peiting und Rottenbuch im Bereich Schneidbergkurve saniert. Das staatliche Bauamt Weilheim hat jetzt ein Update zur Baustelle gegeben. Ursprünglich sollte die Maßnahme zum Ende der Sommerferien abgeschlossen werden. Jetzt wurden die Arbeiten bis einschließlich Montag, den 21. September, verlängert. In der Schneidbergkurve wird aktuell eine Setzungsstelle saniert. Aus Peiting, Florian Buchloh.
6: Dankeschön, schauen wir aufs Wetter. Macht nicht so viel Spaß. Viele Wolken, immer wieder Regen, 14 bis 19 Grad heute Abend und heute Nacht dann 13 bis 8. Generell wolkig auch hier, teilweise neblig. Schmeckt schon so ein bisschen nach Herbst, aber immerhin heute Nacht dann trockener. Und der 3-Tage-Trend, morgen Sonne und kompakte Wolken, dazu trocken und 18 Grad. Freitag viele Wolken, aber zum Nachmittag deutlich freundlicher. Maxi-Werte um die 20 Grad. Samstag dann, ja, recht freundlich. Viel Sonne und wieder 24, na immerhin.
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6: 3 nach 3, alles frei, gute Fahrt. Dauerbaustellen wie immer online, radiooberland.de. Achtung, Uffing, Ortseingang von Murnau kommend. Oberau in der Ortsdurchfahrt und immer noch B472 Peißenberg-Peiting, Höhe Hohenbrand. Das war's aber auch schon. Habt ihr mehr? Gerne her damit. Dankeschön.
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6: Ich bin Simon Fritzenschaft. Servus, grüße euch. Und das hier ist Classic Rock von Nazareth. An diesem Mittwoch, 9. September, genau die Wochenmitte.

0: Der Geruch von frischem Popcorn oder Nachos mit Käse und Salsa-Soße, gemütliche Sessel, einen Film auf der richtig großen Leinwand anschauen. Kino ist zurück und erlebt bisher ein absolutes Rekordjahr. Gute Nachrichten für mich, ich bin großer Kinofan. Viele haben ja gesagt, Kino ist tot. Nee, ist nicht so. Radio Oberland-Kollege Patrick Hoffmann hat das Kinojahr 2026 mal unter die Lupe genommen.
1: Popcorn, große Leinwand und jede Menge Kinostars. 2026 scheint das Kino wieder richtig Bock zu machen.
2: Denn ich bin nicht nur Peter Parker. Ich bin Spider-Man.
1: Und im ersten Halbjahr wurden in Deutschland rund 47,5 Millionen Kinotickets verkauft. Fast 17% mehr als noch im Vorjahr.
3: Sag mal, spinnst du? Die Küche ist nagelnagelneu und wird jetzt bitteschön nicht eingesaut.
4: Schau, Susi. So eine Küche ist ein Gebrauchsgegenstand. Wie Unterhosen. Irgendwann kriegt man es halt nicht mehr richtig sauber.
1: Und es kommen noch einige coole Streifen im zweiten Halbjahr auf die Leinwand. Avengers Doomsday.
5: Über die Hölle herrsche ich. Denn ich bin Doom.
1: Asterix im Königreich Nubien.
6: Was ist denn das?
7: Das ist ein Wildschwein. Ein afrikanisches Wildschwein.
6: Oh! Endlich ein Land, wo Wildschweine normal groß sind.
1: Oder Emil und die Detektive, um nur einige zu nennen.
8: Mensch, Berlin ist doch riesig und Emil, der kennt sich doch ja nie aus.
9: Er hat ja eine ganze Bande von Detektiven. Detektivinnen.
1: Also, Licht aus, Ton an und ab ins Kino.
0: Tja, da bekomme ich gleich richtig Lust auf Kino, gerade jetzt, wo das Wetter langsam aber sicher dann doch herbstlich wird. Das ist Radio Oberland an diesem Mittwoch. Und morgen ist wieder Donnerstag und Donnerstag heißt Kinotag, da laufen wieder neue Streifen an.
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0: Das ist euer Mittwochnachmittag bei Radio Oberland, kurz vor halb vier. Neuzugänge für die Hall of Fame des deutschen Sports aus dem Oberland. Wer es genau ist, das verrät euch gleich und vieles mehr. Der Nachrichtenkollege heute Nachmittag, Flori Künstler um halb vier.
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1: Um 15.30 Uhr mit Florian Künzler. Grüß Gott. Laura Dahlmeier wird ein Jahr nach ihrem Tod in die Hall of Fame des deutschen Sports aufgenommen. Die Biathletin war 2025 im Alter von 31 Jahren in Pakistan bei einem Bergunfall ums Leben gekommen. Nach ihrem Karriereende 2019 widmete sich die zweifache Olympiasiegerin und siebenmalige Weltmeisterin dem Bergsteigen. Die Ehrung findet am 26. November statt. Auch Fabian Hambüchen, Britta Steffen und Felix Neureuther erhalten die Auszeichnung. Nach einem Vorfall in einer Regionalbahn Anfang Juni sucht die Bundespolizei jetzt einen bislang unbekannten Geschädigten. In der RB6 zwischen Uffing und Starnberg soll ein 36-Jähriger aus dem Landkreis Garmisch-Partenkirchen zunächst eine 21-Jährige sexuell belästigt haben. Videoaufnahmen zeigen laut Bundespolizei außerdem, wie er bei Weilheim einen anderen Reisenden geschlagen haben soll. Nach diesem Mann wird jetzt gesucht. Er wird auf etwa 25 bis 35 Jahre geschätzt, hat kurze schwarze Haare und einen schwarzen Bart und trug einen pinken oder roten Rucksack. Hinweise nimmt die Polizei in München entgegen. Eine schwierige Rettung im Hang hat gestern die Feuerwehren in Berg am Starnberger See gefordert. Vormittags ging ein Notruf ein, dass ein Jugendlicher unter zwei Baumstämmen eingeklemmt worden war. Weil der genaue Einsatzort zunächst nicht feststand, suchten die Einsatzkräfte den genannten Bereich im Berger Schlosspark ab. Als sie den Jugendlichen gefunden hatten, mussten sie zunächst einen Zugang zum Hang schaffen und einen Baum sichern. Anschließend konnten die Stämme entfernt und der Jugendliche gerettet werden. An den Grundschulen im Oberland soll künftig mehr Sport auf dem Stundenplan stehen. Ministerpräsident Markus Söder hat angekündigt, dass Erstklässler ab dem Schuljahr 2027/28 drei statt bisher zwei Sportstunden pro Woche bekommen sollen. Die zusätzliche Sportstunde gibt es bislang erst ab der zweiten Klasse. Außerdem prüft der Freistaat, ob künftig Schwimmabzeichen im Zeugnis vermerkt werden sollen. Ziel ist, Kinder frühzeitig stärker für Bewegung und Schwimmen zu gewinnen. Das waren die Oberland-Nachrichten. 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
2: Dankeschön, Flo. Schauen wir zum Wetter weiter. Viele Wolken, immer wieder auch Regen. 14 bis 19 Grad der Temperaturkorridor für den Moment. Heute Abend und heute Nacht dann 13 bis 8 Grad. Generell wolkig, teilweise auch neblig, aber es bleibt dann immerhin trockener. Und der 3-Tage-Trend fürs Oberland. Morgen Donnerstag Sonne und kompakte Wolken im Mix, dazu trocken und 18 Grad. Freitag viele Wolken, aber im Laufe des Nachmittags wird es dann deutlich freundlicher. Maximal um die 20 Grad. Samstag dann mitunter viel Sonne. Das wird nochmal ein schöner Tag. Bis 24 Grad.
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2: Gleich 4:30, Servus auf die Straßen. Soweit alles okay. Gute Fahrt. Dauerbaustellen wie gewohnt bei uns online. Radiooberland.de. Da stehen aktuell auch folgende Blitzer mit drauf. Uffing am Ortseingang von Murnau kommend. Oberau Ortsdurchfahrt und B472 Peißenberg-Peitinghöhe Hohenbrand. Updates, also Zugänge, vielleicht auch Abgänge oder Umzüge, gerne melden hier per Studio-Hotline. Die gilt für WhatsApp und fürs Telefon und die findet ihr online radiooberland.de.
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2: Ich bin Simon Fritzenschaft. Servus, grüße euch, freue mich, dass ihr da seid. Und wenn ihr jetzt sagt, ey, da fehlt noch was für heute Nachmittag. Ja, habt ihr schon recht, geheimes Geräusch. Machen wir gleich, spiele ich es euch mal vor. Aber erst machen wir Musik von The Wharf und das hier, das ist der Culture Club. Karma Chameleon.

0: So, Freunde, nächste Woche um die Zeit ist schon wieder Schule, aber keine Sorge, wir haben ja immer noch tolle Sachen für euch zum Unternehmen. Wenn ihr wisst, was das hier ist. Tja, vielleicht sollte ich euch noch verraten, um was es für euch überhaupt geht jetzt im Moment. Ich würde euch und eure Familie in einen schwimmenden Kletterpark schicken, ins Alpspitz-Splash nach Nesselwang. Habt ihr da Bock drauf? Tja, dann schickt mir doch jetzt einfach eure WhatsApps mit euren Lösungen. Ich bin sehr, sehr gespannt.
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3: Ich bin Dominik Schweiger. Ab dem kommenden Jahr können wir unser Handy auch als Ausweis nutzen. Die App DU macht's möglich, die Digitalminister Wildberger heute vorgestellt hat. Auch andere Dokumente wie die Krankenkassenkarte können wir da hochladen, später auch dann den Führerschein. Die App ist freiwillig, die Dokumente gibt's zudem weiter klassisch als Karte. Zum Start soll die App bei rund 40 Anbietern nutzbar sein, etwa bei der Post, bei Banken und Kommunen. In Niedereichbach bei Landshut soll einer der größten Batteriespeicher Deutschlands entstehen, direkt neben einem neuen KI-Rechenzentrum. Der Gemeinderat hat fast einstimmig für das Projekt gestimmt. Wirtschaftsminister Aiwanger lobt den Standort. Der Speicher soll künftig dabei helfen, das Stromnetz bei wenig Sonne und Wind stabil zu halten. Europas Städte sollen stärker gegen Wohnungsnot vorgehen können. Dafür will die EU-Kommission Airbnb und andere Kurzzeitvermieter stärker beschränken. Kommunen könnten dann in Zukunft eine Obergrenze für die Anzahl von Ferienapartments festlegen, wenn der Wohnungsmarkt besonders angespannt ist. Nach einer großen Gedenkfeier ist König Harald von Norwegen an seiner letzten Ruhestätte angekommen. Nach einem Trauerzug durch Oslo ist der Sarg an der königlichen Gruft angekommen. Dort wird er neben seinen Eltern und Großeltern beigesetzt. Anschließend zeigt sich die neue Königsfamilie um Hakon und Mette Marit auf dem Balkon des Osloer Schlosses. Im ganzen Land läuten zeitgleich die Kirchenglocken. Als klarer Favorit geht der VfB Stuttgart in sein erstes Spiel der neuen Champions-League-Saison. Gegen den norwegischen Meister Stavanger will der Fußball-Bundesligist heute den Schwung aus seinem jüngsten 4:1 Heimsieg gegen Köln mitnehmen. Anstoß der Partie ist um 18.45 Uhr.
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4: Eine schwierige Rettung im Hang hat gestern die Feuerwehren in Berg am Starnberger See gefordert. Vormittags ging ein Notruf ein, dass ein Jugendlicher unter zwei Baumstämmen eingeklemmt worden war. Weil der genaue Einsatzort zunächst nicht feststand, suchten die Einsatzkräfte den genannten Bereich im Berger Schlosspark ab. Als sie den Jugendlichen gefunden hatten, mussten sie zunächst einen Zugang zum Hang schaffen und einen Baum sichern. Anschließend konnten die Stämme entfernt und der Jugendliche gerettet werden. Aus Berg am Starnberger See, Florian Buchlo.
5: Dankeschön. Ab zum Wetter weiter. Viele Wolken, immer wieder stellenweise auch Regen. Maximum heute 19 Grad. Auch das kriegen wir nicht mehr ganz. Eher so 17, 18 momentan. Heute Abend und heute Nacht dann 13 bis 8 Grad. Viele Wolken, teilweise auch Nebel mit dabei, aber immerhin trockener. Und der 3-Tage-Trend, morgen Sonne und kompakte Wolken. Dazu relativ trocken bis 18 Grad. Freitag dann viele Wolken, zum Nachmittag hin aber deutlich freundlicher. Die Temperaturen steigen auch wieder. Da haben wir schon 20 Grad. Samstag dann mitunter viel Sonne, ein paar Wolken mit dabei, aber schon 24 Grad.
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5: Gleich 4 nach 4, Servus auf die Straßen. Achtung, gerade viel los in Weilheim, Bereich Olympia bis Pütrichstraße. Dann die B11 zwischen Walchensee und Urfeld. 2,5 Kilometer Stau, dauert gerade 10 Minuten länger an der Stelle. Und die A95 Richtung München zwischen Eschenlohe und der Ausfahrt B2 Ullstadt. Hier aktuell der Standstreifen blockiert. Da steht ein defektes Auto. Ansonsten sieht das gut aus. Dauerbaustellen immer online, radiooberland.de. Achtung, angepasst fahren oder blechen. Es wird geblitzt in Uffing immer noch. Ortseingang von Murnau kommend, Oberau in der Ortsdurchfahrt und B472 Peißenberg-Peiting bei Hohenbrand. Das wär's aber gewesen. Habt ihr mehr, dann gerne durchrufen oder WhatsAppen. Dankeschön.
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5: Und ich bin Simon Fritzenschaft. Servus, grüß euch mit Roger Chapman und Mike Oldfield. Natürlich der Shadow on the Wall.

0: Kino erlebt gerade ein ziemlich krasses Comeback und das freut mich persönlich sehr. Mit bisher rund 47,5 Millionen Tickets sind allein im ersten Halbjahr dieses Jahres in Deutschland satt mehr Tickets über die Kassen gegangen als früher mal. Scheint also, als hätten wir wieder richtig Lust auf Popcorn, Nachos, große Geschichten gehabt und das trotz des starken Sommers. Aber es kommt ja auch noch mehr auf die Leinwand. Kollege Patrick Hoffmann aus unserer Radio Oberland Redaktion, du hast das schon mal ein bisschen den einen oder anderen Streifen für uns unter die Lupe genommen?
1: Das habe ich und wir können uns auf einen wirklich tollen Kinoherbst und Winter freuen. Gerade für Familien und Kids kommen ein paar echte Highlights. Zum Beispiel Asterix und das Königreich Nubien.
2: Was ist denn das?
3: Das ist ein Wildschwein. Ein afrikanisches Wildschwein.
2: Oh, endlich ein Land, wo Wildschweine normal groß sind.
1: Oder Emil und die Detektive laden zum gemütlichen Familienkinoabend ein.
4: Mir wurde mein Geld geklaut.
5: Dann müssen wir die Polizei rufen.
6: Okay, dann müssen wir es selbst in die Hand nehmen.
7: Der Typ ist ein Profi, also müssen wir es auch profimäßig angehen, wie Detektive.
8: Und Detektivinnen.
1: Aus der Avengers-Reihe kommt Doomsday 2.
9: Über die Hölle herrsche ich, denn ich bin Doom.
1: Und mit dem dritten Teil von Dune wird es richtig Fantasy-Action geben.
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1: Um 16.30 Uhr mit Florian Künzler. Grüß Gott. Im Oberland werden morgen die Warnsysteme für den Ernstfall getestet. Anlass ist der bundesweite Warntag, der jährlich am zweiten Donnerstag im September stattfindet.
2: Ab 11 Uhr wird eine Probewarnung ausgelöst und über verschiedene Kanäle verbreitet, darunter Warn-Apps und Mobiltelefone. In teilnehmenden Kommunen können zusätzlich Sirenen oder Lautsprecher zum Einsatz kommen. Gegen 11.45 Uhr ist die Entwarnung vorgesehen. Der Warntag soll zeigen, wie zuverlässig die Warnung der Bevölkerung funktioniert. Florian Buchloh, Nachrichtenredakteur.
1: Ein Jahr nach ihrem Tod wird Biathlon-Legende Laura Dahlmeier aus Garmisch-Partenkirchen posthum in die Hall of Fame des deutschen Sports aufgenommen, gemeinsam mit Skistar Felix Neureuther. Die Aufnahmefeier ist für Ende November in Frankfurt geplant. Beide Sportler prägten den deutschen Wintersport und galten während ihrer Karriere als Publikumslieblinge. Dahlmeier war im Juli 2025 bei einer Bergtour in Pakistan tödlich verunglückt. In der Hall of Fame landen Athleten, die Geschichte geschrieben haben. Die Ehrenliste umfasst 142 Mitglieder. Für Vereine im Oberland könnte sich bei Steuern und Bürokratie einiges ändern. Bayern fordert unter anderem den Gewinnfreibetrag für gemeinnützige Vereine von 5.000 auf 10.000 Euro zu verdoppeln. Weitere steuerliche Grenzen sollen auf bis zu 100.000 Euro steigen. Das würde Vereinen mehr Geld für ihre eigentliche Arbeit lassen, etwa für Nachwuchsarbeit, Sport oder den Katastrophenschutz. Bayern will die Vorschläge nun über den Bundesrat voranbringen. Seit Anfang August wird die B23 zwischen Peiting und Rottenbuch im Bereich Schneidbergkurve saniert. Das staatliche Bauamt Weilheim hat jetzt ein Update zur Baustelle gegeben. Ursprünglich sollte die Maßnahme zum Ende der Sommerferien abgeschlossen werden. Jetzt wurden die Arbeiten bis einschließlich Montag, den 21. September, verlängert. In der Schneidbergkurve wird aktuell eine Setzungsstelle saniert. Das waren die Oberland-Nachrichten. 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
3: Danke dir, Flo. Weiter viele Wolken, immer wieder regnet es auch. Die Höchstwerte so 16, 17 Grad momentan heute Abend und heute Nacht. Dann 13 bis 8 Grad. Generell wolkig, teilweise neblig, aber immerhin trocken. So, der 3-Tage-Trend fürs Oberland wird wieder besser. Es geht leicht aufwärts. Morgen Sonne und Wolken im Mix, dazu trocken und 18 Grad. Freitag viele Wolken erstmal. Zum Nachmittag dann deutlich freundlicher und Maxi-Werte um die 20 Grad. Samstag dann wieder viel Sonne, ein paar Wolken mit dabei, will ich euch gar nicht verschweigen, aber immerhin 24 Grad.
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3: Gleich 16.34, 4.5, Servus Autofahrer. Achtung, in Starnberg blinkt rot, Bereich Münchner und Hauptstraße. Und die A95 zwischen Eschenlohe und der Ausfahrt B2 Ohlstadt. Immer noch der Standstreifen blockiert, da steht ein kaputtes Auto. Achtung, in Uffing wird geblitzt, immer noch ortseinwärts aus Richtung Murnau, Oberau in der Ortsdurchfahrt und B472 Peißenberg-Peitinghöhe Hohenbrand. Habt ihr mehr? Gerne durchrufen oder WhatsAppen. Danke euch. Unsere Hotline findet ihr online. Auch das kennt ihr. Bei uns auf der Homepage radiooberland.de.
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3: Ich bin Simon Fritzenschaft. Servus, schön, dass ihr da seid. Kurz nach 4:30 an diesem 9. September. Und gleich gratulieren wir mal einer Dame, die ihr alle kennt, zum runden Geburtstag. Wer es ist, verrate ich euch gleich nach Bon Jovi und John Miles. Das hier ist Music.

0: Das Radio Oberland an diesem Mittwoch, 9. September. Und wenn Karel Gott samt eine Stimme in einem unbekannten Land anstimmt, dann fühlen sich Millionen von Menschen, vielleicht ja auch ihr, beziehungsweise wir, ich auf jeden Fall, augenblicklich in unsere Kindheit zurückversetzt.
1: Und diese Biene, die ich meine, nennt sich Maya.
0: Tja, für eine halbe Stunde stand die Welt damals immer still, wenn wir an der Seite einer frechen kleinen Biene über sonnenverbrannte Klatschmohnwiesen gestreift sind, dem faulen Willi beim Jammern zugehört haben und zusahen, wie Grashüpfer Flip elegant seinen Zylinder lüftete.
2: Ist da keiner?
3: Natürlich sind wir hier. Komm raus, Maya, komm raus. Du bist die Einzige, die uns noch fehlt.
2: Wer ist Maya? Bin ich die Maya? Und warum habt ihr mich die Maya genannt?
4: Ja, eigentlich ohne jeden besonderen Grund, einfach weil jeder einen Namen haben muss.
2: Ach so, hast du auch einen Namen?
4: Ja, ich bin Fräulein Cassandra und bis du erwachsen bist, werde ich mich um dich kümmern. Komm.
0: Oh, wunderschön, oder? Würde ich mal sagen. Und genau diese wirklich zauberhafte Unbeschwertheit feiert aktuell ein ganz besonderes Jubiläum. Unsere liebste Biene, das ist sie eben, die Maya, wird auch immer so bleiben, da bin ich mir ganz sicher, wird heute sagenhafte 50 Jahre alt.
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0: Das sind die Rolling Stones. Anybody seen my baby? Kurz vor 17 Uhr. Freunde, Ohren auf. Was ist das hier? Ah, so schwer ist es nicht, oder? Wenn ihr es wisst, her mit euren WhatsApps und dann schicke ich euch möglicherweise mit ein bisschen Glück nach Nesselwang für den Tagesausflug ins Alpspitz Splash. Das ist ein echt ausgeflippter Kletterpark. Was ist das Besondere daran? Der steht quasi im Wasser. Also Wasser und Klettern in einem. Wenn ihr hinwollt, schreibt mir eine WhatsApp-Studionummer wie immer online radiooberland.de.
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3: Ich bin Dominik Schweiger. Das Risiko für eine Social-Media-Sucht ist bei jungen Menschen stark gestiegen. Laut einer YouGov-Studie zeigt mittlerweile mehr als die Hälfte der Generation Z problematische oder krankhafte Nutzungsmuster. Vor einem Jahr war es noch ein Viertel. Besonders betroffen sind junge Männer mit 58%. In der Gesamtbevölkerung blieb der Anteil mit 16% nahezu unverändert. Der Personalausweis kommt aufs Smartphone. Ab dem 2. Januar 2027 soll dafür die freiwillige App DU verfügbar sein. Damit können Nutzer zum Beispiel online ihr Alter nachweisen, Verträge abschließen oder ein Bankkonto eröffnen. Später soll auch der Führerschein digital hinterlegt werden können. Die Nutzung ist freiwillig. An der Grenze zur Schweiz bei Rheinfelden haben Sprengstoffsuchhunde bei einem deutschen Auto angeschlagen. Der Schweizer Zoll hat den Wagen kontrolliert, weil gegen den Halter ein Straftatverdacht vorlag. Die A861 und die Schweizer A3 sind in beide Richtungen gesperrt. Deutsche Entschärfer sind unterwegs. Um Verbrechen zu bekämpfen, setzt die bayerische Polizei vorerst weiter auf eine Software des US-Unternehmens Palantir. Der Vertrag, der im April ausgelaufen wäre, wurde um ein Jahr verlängert, so das Innenministerium. Es plant mittelfristig mehr digitale Unabhängigkeit. Das Palantir-Programm verbindet verschiedene Datenbanken und hilft Ermittlern, Muster zu erkennen, Verbindungen zwischen Verdächtigen zu finden und Anschläge zu verhindern, heißt es. Im Bundestag ist bei der Generaldebatte heute heftig ausgeteilt worden. Bundeskanzler Merz hat die AfD scharf für ihre Migrationspolitik kritisiert.
4: Wenn diejenigen, die in Deutschland arbeiten, das Land wieder verlassen müssen, weil sie Remigration auf ihre Fahne schreiben, dann kann das Handwerk in Deutschland nicht mehr arbeiten, dann arbeitet kein einziges Pflegeheim mehr, dann arbeitet kein einziges Krankenhaus in Deutschland mehr.
3: AfD-Chefin Weidel hatte zuvor die Migrationspolitik der Bundesregierung zum Beispiel für die Kriminalität in Deutschland verantwortlich gemacht.
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5: Seit Anfang August wird die B23 zwischen Peiting und Rottenbuch im Bereich Schneidbergkurve saniert. Das staatliche Bauamt Weilheim hat jetzt ein Update zur Baustelle gegeben. Ursprünglich sollte die Maßnahme zum Ende der Sommerferien abgeschlossen werden. Jetzt wurden die Arbeiten bis einschließlich Montag, den 21. September, verlängert. In der Schneidbergkurve wird aktuell eine Setzungsstelle saniert. Aus Peiting, Florian Buchloh.
6: Dankeschön, soweit die Nachrichten. Es kann immer noch stellenweise, das wollte ich eigentlich sagen, regnen Richtung Feierabend. Immer noch so 15, 16, 17 Grad. Heute Abend und heute Nacht kriegen wir dann 13 bis 18 Grad. Es ist generell auch hier wolkig, teilweise auch ein bisschen neblig. Das schmeckt wie Herbst, aber immerhin heute Nacht dann trocken. Und der 3-Tage-Trend, morgen Sonne und kompakte Wolken, dazu trocken und 18 Grad. Freitag viele Wolken, aber zum Nachmittag deutlich freundlicher. Und die Temperaturen steigen auch wieder so ein bisschen, 20 Grad. Samstag dann wieder viel Sonne. Also mitunter, es sind ja auch ein paar Wolken dabei, aber immerhin 24 Grad.
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6: 4 nach 5 haben wir Servus, Feierabendfahrer. Achtung, B472 bzw. B13 zwischen der Abzeugung Geisach und Bad Tölz. 1,5 Kilometer Stau und zäh. Und in Starnberg, was soll ich sagen, ihr ahnt's schon. Hier ist viel los, es blinkt rot, Bereich Münchner und Hauptstraße. Der Rest ist okay, Dauerbaustellen wie immer online bei uns. Ihr kennt das Spiel, radiooberland.de. So, aktuelle Blitzer, Oberau Ortsdurchfahrt und B472 Peißenberg-Peiting bei Hohenbrand. Mehr habe ich nicht. Habt ihr vielleicht mehr? Dann ruft ihr an, verratet's mir. Dankeschön.
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6: Feier. Feierabend-Countdown, Freunde. Kurz nach 5 haben wir es. Ich bin Simon Fritzenschaft. Servus, es ist mir eine Ehre und eine Freude zugleich, dass ich euch heute Richtung Feierabend begleiten darf. Setzen wir noch Donna Summer mit dazu. She works hard for the money. Ja, kann ja sein. Aber heute noch maximal eine Stunde, würde ich sagen.

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1: Um 17.30 Uhr mit Florian Künstler. Guten Abend. Wie gut funktioniert die Warnung der Bevölkerung im Ernstfall? Das wird morgen auch bei uns im Oberland beim bundesweiten Warntag getestet.
2: Auch im Oberland wird deshalb ab 11 Uhr eine Probewarnung verschickt. Die Meldung kann unter anderem auf dem Handy erscheinen. In teilnehmenden Gemeinden können außerdem Sirenen oder Lautsprecher ertönen. Gegen 11.45 Uhr folgt die Entwarnung. Im Anschluss führt das Bundesamt für Bevölkerungsschutz und Katastrophenhilfe eine Umfrage durch, um herauszufinden, wie gut der Test funktioniert hat. Florian Buchlo, Nachrichtenredaktion.
1: Ein schwerer Bergunfall bei Kochel hat eine große Suchaktion ausgelöst. Ein 35-Jähriger aus dem Landkreis Walham-Schongau war gestern bei einer Wanderung vom Weg abgekommen und rund 80 Meter über steiles Gelände abgestürzt. Weil er am Abend nicht nach Hause kam, meldeten ihn Angehörige als vermisst. Einsatzkräfte fanden ihn später schwer verletzt im Bachbett des Pessenbachs. Er wurde aufwendig geborgen und in die Unfallklinik Murnau geflogen. Von seinen beiden Hunden fehlt weiterhin jede Spur. Gesucht werden ein Border Collie und ein Dalmatiner. Eine schwierige Rettungsaktion hat gestern auch die Feuerwehren in Berg am Starnberger See gefordert. Vormittags ging ein Notruf ein, dass ein Jugendlicher unter zwei Baumstämmen eingeklemmt worden war. Weil der genaue Einsatzort zunächst nicht feststand, suchten die Einsatzkräfte den genannten Bereich im Berger Schlosspark ab. Als sie den Jugendlichen gefunden hatten, mussten sie zunächst einen Zugang zum Hang schaffen und einen Baum sichern. Anschließend konnten die Stämme entfernt und der Jugendliche gerettet werden. 3 statt 2 Sportstunden, das könnte ab 2027 auch für Erstklässler an den Grundschulen im Oberland gelten. Ministerpräsident Markus Söder hat angekündigt, den Sportunterricht bereits in der ersten Klasse auszuweiten. Bislang gibt es die 3. Sportstunde erst ab der 2. Klasse. Darüber hinaus wird geprüft, Schwimmabzeichen künftig im Zeugnis zu vermerken. Damit soll Bewegung und Schwimmen an den Schulen stärker berücksichtigt werden. Das waren die Oberland-Nachrichten. 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
3: Dankeschön, Kollege Künstler. Schauen wir wieder zum Wetter Richtung Feierabend. Es kann stellenweise noch ein bisschen regnen heute Abend und heute Nacht wird es aber wieder trockener. Die Temperaturen dann bei 13 bis 8 Grad. Generell wolkig, teilweise auch Nebel mit dabei und der 3-Tage-Trend. Morgen, Donnerstag, Sonne und kompakte Wolken. Dazu recht trocken bis 18 Grad. Freitag dann viele Wolken, aber zum Nachmittag hin deutlich freundlicher und immerhin Maxi-Wert um die 20 Grad. Samstag dann bessere Aussichten. Mitunter viel Sonne, ein paar Wolken mit dabei, aber immerhin 24 Grad. Nehmen wir mit.
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3: Genau 5:35. Servus Feierabendfahrer. Achtung B13 zwischen der Abzweigung Reichersbeuern und Bad Tölz. Stau und stockender Verkehr. Dann haben wir noch die B472 zwischen der Abzweigung Geisach und der B13 Bad Tölz Ost. Auch hier stockender Verkehr. Verliert ihr an beiden Stellen so knapp 5 Minuten momentan. Und was soll ich sagen, in Starnberg blinkt es natürlich immer um die Uhrzeit. Mindestens mal um diese Uhrzeit im Bereich Münchner bis Hauptstraße. Wo es geht, gute Fahrt. Achtung, Blitzer bzw. Blitzeranhänger, Oberau Ortsdurchfahrt und B472, Peißenberg-Peitingenhöhe, Hohenbrand. Mehr habe ich nicht, habt ihr vielleicht mehr? Dann teilt's gerne mit mir. Dankeschön, einfach durchrufen oder WhatsAppen, die Nummer, die ihr dafür braucht, wie immer online, radiooberland.de.
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3: Ich bin Simon Fritzenschaft. Servus, grüß euch. Ja, ich weiß, wir haben noch eine große Aufgabe. Wir müssen uns noch knacken, unser geheimes Geräusch. Viele richtige Lösungen. Schauen wir mal, wer es wird. Drück euch die Daumen und vielleicht telefonieren wir gleich nach den Stranglers und den Pretenders. Das ist I'll Stand By You. So viel Gefühl gibt's nur hier bei uns, bei Radio Oberland, an diesem Mittwochabend.

0: So Freunde, es wird wieder spannend. Wir bewegen uns Richtung Mittwoch Feierabend und das heißt, wir müssen es noch knacken, das geheime Geräusch. Und ich bin mal gespannt.
1: Hallo, Thomas hier.
0: Hi Tommy, grüße dich. Hier ist der Simon Servus. Von Radio Oberland. Servus.
1: Grüß dich, wie geht's dir?
0: Mir geht's gut, danke. Und hoffentlich geht's dir auch sehr gut.
1: Du, ich bin angenehm überrascht. Du, voll geil.
0: Vielleicht geht's dir gleich noch ein bisschen besser. Wenn du weißt, wir haben ja natürlich, ja, ich verrat's dir gleich vorneweg, Alpspitz Splash in Nesselwang. Das wäre doch was für dich und deine Familie, nehme ich an. Also Kletterpark mitten im Wasser ist auch mal geil. Hast du schon mal gemacht?
1: Das klingt hervorragend und nein, oder nicht gemacht. Aber ich lasse mich überraschen.
0: Ja, dazu musst du natürlich erstmal noch raushauen, was denn die richtige Lösung für unser geheimes Geräusch heute ist bzw. war. Was würdest du sagen?
1: Ja, das war natürlich eine Vespa, eine alte Vespa. Ich bin ja euer Moped-Schrauber und höre natürlich sowas sofort.
0: Ja, da will ich doch nicht und kann ich auch gar nicht widersprechen. Dann bist du selber wahrscheinlich auch Vespa-Fahrer gewesen irgendwann in deinem Leben.
1: Ja, richtig. Ich hab sogar eine.
0: Okay, dann war das für dich ja eigentlich im Vorbeigehen. Kurz mal Tickets für Nesselwang abstauben, eigentlich easy pickings.
1: Ja, unterm Kochen habe ich das gespannt und dann.
0: Ah, was gibt's? Was gibt's, lieber Tommy?
1: Eine super Pizza selbst gemacht. Ich komm vorbei, ich geh wieder vor.
0: Wann muss ich wo sein? Also was gibt's für eine Pizza und wann muss ich
1: die
0: wo sein?
1: Die ist fertig.
0: Die ist fertig? Salami-Pizza, Schinken oder was packst du drauf?
1: Salami, Schinken, Thunfisch, Zwiebeln, Tomaten, Käse.
0: Jetzt natürlich. Hör auf, da wäre ich beim Zuhören, wäre ich ja schon fertig.
1: Volles Programm.
0: Tommy, dann gratuliere ich dir. Ihr fahrt, also du und deine Familie fahrt nach Nesselwang ins Alpspitz Splash. Das ist ein echter Zungenbrecher. Ich wünsche euch ganz viel Spaß. Wer ist denn deine Familie, wenn ich fragen darf?
1: Also erstmal, ihr seid klasse, gell?
0: Vielen Dank.
1: Und meine Familie besteht aus 3 Leuten. Das wird, also ich und meine 2 Töchter.
0: Alles klar, dann viel Spaß euch und schöne Restferien, würde ich mal sagen.
1: So, vielen Dank, gell?
0: Schönen Abend euch, gell?
1: Super. Danke dir.
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4: Ich bin Dominik Schweiger. Mehr als jede und jeder Zweite in der Gen Z hat ein ungesundes Verhältnis zu Social Media. Eine YouGov-Studie zeigt mittlerweile mehr als die Hälfte der Generation problematische oder süchtige Nutzungsmuster. Vor einem Jahr war es noch rund ein Viertel. Besonders betroffen sind junge Männer mit 58%. In der Gesamtbevölkerung blieb der Anteil mit 16% nahezu unverändert. Die EU-Kommission will Städten mehr Möglichkeiten geben, an bezahlbaren Wohnraum zu kommen. Städte mit Wohnungsmangel sollen dadurch leichter gegen zu viele Ferienwohnungen vorgehen können. Sie könnten Kurzzeitvermietungen etwa über Airbnb stärker begrenzen. Welche Städte die neuen Möglichkeiten nutzen könnten, steht noch nicht fest. Beschlossen sind die Regeln auch noch nicht. Frauen bekommen bei Kreditanfragen schlechtere Konditionen als Männer, das zeigt eine Verivox-Auswertung. Auch der bewilligte Kreditbetrag fällt bei Frauen niedriger aus. Banken lehnen Anfragen 15% häufiger ab. Als Grund werden vor allem Gehaltsunterschiede zwischen Männern und Frauen genannt. Im Ostallgäu ist ein Regionalzug gegen einen umgestürzten Baum gefahren und dabei leicht entgleist. Verletzt wurde nach Angaben der Polizei niemand. Der Zug auf der Strecke Augsburg-Füssen war mit 15 Fahrgästen besetzt. Sie sind mit einem Ersatzbus weitergefahren. Die Bayerische Regiobahn hat den Zug abschleppen lassen. Zwischen Markt Oberdorf und Füssen fahren aktuell Ersatzbusse. Fußball-Bundesligist Stuttgart startet heute in die neue Champions-League-Saison. Die Schwaben empfangen Viking Stavanger aus Norwegen. Moritz Einzel berichtet.
5: 34 Jahre, so lange musste Viking Stavanger auf eine Teilnahme an der Champions League warten. Jetzt haben es die Norweger als Meister der heimischen Liga über die Playoffs mal wieder in die Königsklasse geschafft. Ein interessanter Gegner für die Stuttgarter, die trotz Favoritenrolle nicht leichtsinnig an die Sache rangehen sollten.
4: Anpfiff ist um 18.45 Uhr.
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6: Eine schwierige Rettung im Hang hat gestern die Feuerwehren in Berg am Starnberger See gefordert. Vormittags ging ein Notruf ein, dass ein Jugendlicher unter zwei Baumstämmen eingeklemmt worden war. Weil der genaue Einsatzort zunächst nicht feststand, suchten die Einsatzkräfte den genannten Bereich im Berger Schlosspark ab. Als sie den Jugendlichen gefunden hatten, mussten sie zunächst einen Zugang zum Hang schaffen und einen Baum sichern. Anschließend konnten die Stämme entfernt und der Jugendliche gerettet werden. Aus Berg am Starnberger See, Florian Buchlo.
7: Dankeschön. Ab zum Wetter heute Abend und heute Nacht 13 bis 8 Grad. Generell viele Wolken, teilweise auch ein bisschen Nebel mit dabei. Es schmeckt schon nach Herbst, aber immerhin trockener, als es heute im Tagesverlauf war. Und der 3-Tage-Trend, morgen Sonne und kompakte Wolken. Dazu recht trocken bis 18 Grad. Freitag dann viele Wolken, aber zum Nachmittag deutlich freundlicher. Maxi-Werte um die 20 Grad. Sonntag dann, nee. Soweit sind wir noch nicht. Samstag, Sonne und Wolken im Mix, aber die Sonne hat die Oberhand und immerhin die Temperaturen. Ja, angenehm würde ich sagen. 24 Grad in der Spitze.
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7: Es ist gleich 4:04. Servus auf die Straßen. Soweit alles okay. Keine aktuellen Störungen. Gute Fahrt. Dauerbaustellen wie gewohnt online. Radiooberland.de. Achtung, zwei Blitzeranhänger gebe ich euch noch mit auf den Weg in den Feierabend. Oberau Ortsdurchfahrt und B472 Peißenberg-Peiting Höhe Hohenbrand. Habt ihr mehr? Gerne durchrufen oder WhatsAppen. Dankeschön.
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7: Und ich bin Simon Fritzenschaft. Servus, guten Abend, schön, dass auch ihr da seid. Starten wir rein in den Feierabend heute an diesem Mittwoch, 9. September mit der Jay Giles Band. Centerfold.

0: Der Geruch von frischem Popcorn oder Nachos mit Käse und Salsa-Soße, gemütliche Sessel, einen Film auf der richtig großen Leinwand anschauen. Kino ist zurück und erlebt bisher ein absolutes Rekordjahr. Gute Nachrichten für mich, ich bin großer Kinofan. Viele haben ja gesagt, Kino ist tot. Nee, ist nicht so. Radio Oberland-Kollege Patrick Hoffmann hat das Kinojahr 2026 mal unter die Lupe genommen.
1: Popcorn, große Leinwand und jede Menge Kinostars. 2026 scheint das Kino wieder richtig Bock zu machen.
2: Denn ich bin nicht nur Peter Parker. Ich bin Spider-Man.
1: Und im ersten Halbjahr wurden in Deutschland rund 47,5 Millionen Kinotickets verkauft. Fast 17% mehr als noch im Vorjahr.
3: Sag mal, spinnst du? Die Küche ist nagelnagelneu und wird jetzt bitteschön nicht eingesaut.
4: Schau, Susi. So eine Küche ist ein Gebrauchsgegenstand. Wie Unterhosen. Irgendwann kriegt man es halt nicht mehr richtig sauber.
1: Und es kommen noch einige coole Streifen im zweiten Halbjahr auf die Leinwand. Avengers Doomsday.
5: Über die Hölle herrsche ich. Denn ich bin Doom.
1: Asterix im Königreich Nubien.
6: Was ist denn das?
7: Das ist ein Wildschwein. Ein afrikanisches Wildschwein.
6: Oh! Endlich ein Land, wo Wildschweine normal groß sind.
1: Oder Emil und die Detektive, um nur einige zu nennen.
8: Mensch, Berlin ist doch riesig und Emil, der kennt sich doch ja nie aus.
9: Er hat ja eine ganze Bande von Detektiven. Detektivinnen.
1: Also, Licht aus, Ton an und ab ins Kino.
0: Tja, da bekomme ich gleich richtig Lust auf Kino, gerade jetzt, wo das Wetter langsam aber sicher dann doch herbstlich wird. Das ist Radio Oberland an diesem Mittwoch. Und morgen ist wieder Donnerstag und Donnerstag heißt Kinotag, da laufen wieder neue Streifen an.
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1: Um 18.30 Uhr mit Florian Künstler. Guten Abend. Im Oberland werden morgen die Warnsysteme für den Ernstfall getestet. Anlass ist der bundesweite Warntag, der jährlich am zweiten Donnerstag im September stattfindet.
2: Ab 11 Uhr wird eine Probewarnung ausgelöst und über verschiedene Kanäle verbreitet, darunter Warn-Apps und Mobiltelefone. In teilnehmenden Kommunen können zusätzlich Sirenen oder Lautsprecher zum Einsatz kommen. Gegen 11.45 Uhr ist die Entwarnung vorgesehen. Der Warntag soll zeigen, wie zuverlässig die Warnung der Bevölkerung funktioniert. Florian Buchloh, Nachrichtenredaktion.
1: Nach einem schweren Bergunfall bei Kochel ist ein 35-Jähriger gerettet worden. Der Mann aus dem Landkreis Walham-Schongau war gestern mit zwei Hunden unterwegs, kam vom Wanderweg ab und stürzte rund 80 Meter über steiles Gelände. Weil er abends nicht zurückkam, startete eine große Suchaktion. Einsatzkräfte fanden ihn schwer verletzt im Bachbett des Pessenbachs. Er wurde geborgen und in die Unfallklinik Murnau geflogen. Von seinen beiden Hunden fehlt weiter jede Spur. Nach einem Vorfall in einer Regionalbahn Anfang Juni sucht die Bundespolizei jetzt einen bislang unbekannten Geschädigten. Zwischen Uffing und Starnberg soll ein 36-Jähriger aus dem Landkreis Garmisch-Partenkirchen zunächst eine 21-Jährige sexuell belästigt haben. Videoaufnahmen zeigen laut Bundespolizei außerdem, wie er bei Weilheim einen anderen Reisenden geschlagen haben soll. Nach diesem Mann wird jetzt gesucht. Er wird auf etwa 25 bis 35 Jahre geschätzt, hat kurze schwarze Haare und einen schwarzen Bart und trug einen pinken oder roten Rucksack. Hinweise nimmt die Bundespolizei in München entgegen. Und wichtige Info für Autofahrer in Starnberg. Die Hardorfer Straße ist laut Stadt ab sofort bis Anfang Oktober voll gesperrt. Grund ist eine Notfallmaßnahme an einer Trafostation. Die Sperrung soll voraussichtlich bis zum 2. Oktober dauern, könnte aber auch früher aufgehoben werden. Eine Umleitung führt über Hardorf und Perchting. Fußgänger kommen weiterhin durch. Das waren die Oberland-Nachrichten. 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
3: Danke dir, Flo. Schauen wir wieder aufs Wetter heute Abend und im Laufe der Nacht sinken die Temperaturen auf 13 bis 8 Grad. Es ist generell wolkig, teilweise auch ein bisschen Nebel mit im Spiel, aber es bleibt dann trocken, also zumindest trockener als heute im Tagesverlauf gewesen ist. Und der 3-Tage-Trend, morgen Sonne und Wolken im Mix, dazu trocken 18 Grad im Höchstbereich. Freitag viele Wolken, aber zum Nachmittag dann deutlich freundlicher, maximal um die 20 Grad. Samstag Sonne und Wolken im Mix, aber die Sonne hat die Oberhand und die Temperaturen auch echt angenehm bei um die 24 Grad.
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3: 18.33 haben wir es, 6:35. Servus auf die Straßen. Kommt gut nach Hause, alles in Ordnung, soweit ich das hier sehen kann. Dauerbaustellen gibt's ein paar, die findet ihr online, radiooberland.de. Achtung, immer noch die beiden Blitzeranhänger, Oberau Ortsdurchfahrt und B472 Peißenberg-Peiting bei Hohenbrand. Das wäre es aber auch schon gewesen. Langt das noch nicht? Kennt ihr noch einen oder zwei mehr? Dann verratet's mir. Einfach durchrufen oder WhatsAppen. Dankeschön.
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3: Und ich bin Simon Fritzenschaft. Servus, grüße euch. Rein in die halbe Stunde bis um 7 mit Toto und Afrika.

Das ist euer Feierabend hier bei Radio Oberland mit der Cutting Crew. I just died in your arms tonight. Gleich haben wir es 7:15, das heißt, der Countdown läuft. Freunde, ab 19 Uhr haben wir heute wieder was vor.

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1: So, Countdown läuft. Heute ist ja wieder Mittwoch. Lange haben wir es nicht mehr hin. 19 Uhr legen wir richtig los. Freue mich, wenn ihr dabei seid.

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3: Ich bin Stefan Schütz. Die EU-Kommission will Städten und Gemeinden mehr Macht geben, Kurzzeitvermietungen über Airbnb oder Booking einzudämmen. Solche Vermietungen treiben laut Kommission die Mietpreise nach oben, gerade in angespannten Wohnungsmärkten. Deshalb soll jetzt ein rechtssicherer Rahmen entstehen, damit Kommunen eingreifen können, ohne dabei gegen EU-Recht zu verstoßen. Die Polizei untersucht an der Grenze zur Schweiz einen Wagen auf möglichen Sprengstoff. Wegen des Einsatzes ist die Autobahn am Grenzübergang Rheinfelden komplett gesperrt worden. Das hat ein Polizeisprecher mitgeteilt. Wie lange die Sperrung noch dauert, ist bisher unklar. Auch wie die Beamten auf den Sprengstoffverdacht gekommen sind, ist noch offen. Um Verbrechen zu bekämpfen, setzt die bayerische Polizei vorerst weiter auf eine Software des US-Unternehmens Palantir. Der Vertrag, der im April ausgelaufen wäre, wurde um ein Jahr verlängert, so das Innenministerium. Es plant mittelfristig mehr digitale Unabhängigkeit. Das Palantir-Programm verbindet verschiedene Datenbanken und hilft Ermittlern, Muster zu erkennen, Verbindungen zwischen Verdächtigen zu finden und Anschläge zu verhindern. Sushi von der Supermarkttheke oder Hotdogs im Möbelhaus, das kommt offenbar immer besser an. Während die klassische Gastronomie in einer Krise steckt, legt die sogenannte Handelsgastronomie zu. Thomas Bremser berichtet.
4: Über 13 Milliarden Euro haben die Händler damit im vergangenen Jahr umgesetzt, vor allem beim Mittagessen zum Mitnehmen. Für dieses Jahr erwartet das Institut ein weiteres Plus. Das liegt auch an den vergleichsweise niedrigen Preisen. Die meistverkauften Speisen sind laut Umfrage Frikadellen, Currywurst, belegte Brötchen und Schnitzel.
5: Dankeschön, soweit die Nachrichten. Schauen wir wieder aufs Wetter. Heute im Laufe des Abends und heute Nacht sinken die Temperaturen auf 13 bis 8 Grad. Es ist generell wolkig. Es kommt später auch noch Nebel auf. Das ist so ein bisschen Novemberwetter mittlerweile, aber es bleibt immerhin trocken. Und der 3-Tage-Trend fürs Oberland, morgen, das wäre der Donnerstag, Sonne und kompakte Wolken, dazu trocken und 18 Grad. Freitag viele Wolken, aber zum Nachmittag dann deutlich freundlicher, Maxi-Werte um die 20 Grad. Samstag Sonne und Wolken, mitunter viel Sonne. Also gehen wir mal vom Positiven aus und sagen, hey, die Sonne hat die Oberhand am Samstag und immerhin 24 Grad.
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5: Es ist gleich 4 Minuten nach 19 Uhr. Servus auf die Straßen. Es ist ruhig draußen. Nichts Aktuelles mit dabei. Gute Fahrt. Dauerbaustellen haben wir ein paar. Die findet ihr online aufgelistet. radiooberland.de. Da stehen auch Blitzeranhänger drauf. 2 Stück momentan, Oberau Ortsdurchfahrt und B472 Peißenberg-Peiting immer noch bei Hohenbrand. Das wär's aber auch schon. Außer ihr habt mehr und verratet's mir. Gerne durchrufen oder WhatsApp mich. Danke euch.
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5: So schaut's aus, Freunde. Mittwochabend heißt immer eins. Hier bei Radio Oberland ist alles anders als gewohnt. 2 Stunden ehrliche, handgemachte, gitarrenlastige Musik. Freue mich sehr, dass ihr den Abend mit mir verbringt. Und gleich gibt's die aktuelle Single-Auskopplung aus dem neuen Album von The Pretty Reckless. Hauen ja eine Single nach der anderen raus. About You ist die aktuelle, gibt's gleich nach 3 Doors Down. Das ist unser Starter für heute, Kryptonite. Ein Klassiker aus der guten alten Zeit, würde ich mal sagen. Freue mich, dass ihr da seid, habe ich schon gesagt. Aber kann man nicht oft genug sagen, oder?

0: Das ist die aktuelle Single aus dem neuen Album von The Pretty Reckless. About You ist drauf auf der Scheibe. Na, wie heißt sie noch gleich? Dear God heißt sie natürlich. Ganz frisch raus, gehört hier bei Radio Oberland Rocks. Und oft gibt's ja so Schauspieler, nee, andersrum, Musiker und Sängerinnen und Sänger, die sich auch mal als Schauspielerinnen und Schauspieler probieren. Gar nicht so selten. Einer davon ist der charismatische Frontmann von 30 Seconds to Mars. Das ist Jared Leto natürlich. Den habt ihr gesehen auf der großen Kinoleinwand, zum Beispiel bei Suicide Squad. Also so ein Batman-Ableger. Da ist er der Joker gewesen. Dieses fiese Grinsen, die grünen Haare, ja. Jared Leto steht dahinter. Da kann man ihn noch irgendwie erkennen. Das gibt dann noch irgendwie Sinn. Aber zuletzt war er der Skeletor in der Neuverfilmung der Masters of the Universe. Gerade erst im Kino gewesen. Ja, auch da ist er dabei. Eben der Villain, der Bösewicht, der Skeletor. Macht nicht so viel Sinn, würde ich mal sagen, Jared Leto, weil man sieht ihn eigentlich nie. Was heißt eigentlich? Man sieht ihn gar nie, ja. Er ist komplett unsichtbar. Also nicht unsichtbar, aber Skeletor, viele von euch werden es wissen, hat ja so ein Knochengesicht. Also da ist kein Gesicht, da ist nur der Totenschädel. Also warum nicht einfach einen billigeren Schauspieler nehmen? Zumal man ja auch nicht die Stimme hört, also nicht seine echte, die ist ja auch verfremdet. Tja, Fragen über Fragen, apropos Stimme. Ich würde mal sagen, wir hören es uns einfach an. Hier sind 30 Seconds to Mars, The Fantasy.
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0: Ja, okay, vielleicht fand der Masters of the Universe einfach selber als Kind cool, hat sich gedacht, hey, will ich mal mitspielen, und eigentlich ist viel cooler als He-Man zu sein, natürlich Skeletor zu sein. Hat er jetzt auch nicht Unrecht, oder hätte er nicht Unrecht, der gute Jared Leto. Wäre ein Argument, oder?

0: Das ist was gewesen aus dem Werdenfels. Beeswax, not my style, 7:30 haben wir's. Schauen wir mal kurz aufs Wetter. Heute Abend und heute Nacht sinken die Temperaturen auf 13 bis 8 Grad. Generell viele Wolken, teilweise kommt noch Nebel auf. Aber es bleibt immerhin im Laufe der Nacht trocken. Also trockener, als es den Tag über heute gewesen ist. Und der 3-Tage-Trend fürs Oberland. Morgen, das wäre der Donnerstag, Sonne und Wolken im Mix, dazu trocken, 18 Grad Maximum. Freitag dann viele Wolken, aber zum Nachmittag deutlich freundlicher. Höchstwerte um die 20 Grad. Samstag dann, ja, nicht schlecht. Wolken mit dabei, aber viel Sonne und dementsprechend angenehm von den Temperaturen her. Nochmal 24 Grad.
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0: Kurz nach 7:30, Servus auf die Straßen. Sieht gut aus, keine aktuellen Störungen, gute Fahrt, kommt gut und sicher nach Hause. Aber Achtung, es gibt natürlich ein paar Dauerbaustellen, die haben wir für euch aufgeschrieben. Kurz nochmal checken am Handy bei uns online, radiooberland.de. Stehen aktuell auch folgende Blitzeranhänger mit drauf, es sind nur zwei. Und das macht mich irgendwie misstrauisch, das muss doch mehr sein. Oberau Ortsdurchfahrt und B472 Peißenberg-Peiting bei Hohenbrand. Also habt ihr noch einen oder zwei oder drei oder fünf? Völlig wurscht. Verratet's mir. Einfach durchrufen oder WhatsAppen. Dankeschön.
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0: Der bin ich. Servus, guten Abend zusammen. Die RT Rocks Community, herzlich willkommen und alle, die es noch werden möchten. So, jetzt schauen wir mal zurück in die guten alten Tage, die 80er. Glamrock, Hair Metal, was auch immer. 1986 haben auch Magnum ein richtig cooles Album rausgebracht. Vigilante. Und da kommt der hierher. When the World Comes Down.

0: Das sind die Rolling Stones in the Stars. 1942 haben wir es jetzt ganz genau Mittwochabend und ich bin im Social Media Bereich bei Nightwish über eine gute Nachricht gestolpert. Ja, Nightwish arbeiten an einem neuen Album. Da kommt was. Sie haben ja schon so viele gute Scheiben gemacht. 1997 die Premiere mit Angels Fall First. 98 dann kennt ihr sicher auch Oceanborn und natürlich die legendäre Wishmaster Scheibe. 2000 ist es gewesen. Dann kam die große Zeit mit Sängerin Tarja Turunen. Also Tarja Turunen haben sie gehabt, dann ein bisschen Querelen, bandinterner Streit, Verabschiedung per Brief, dann kam Annette Olsson, auch mit der sind natürlich Sachen entstanden, unter anderem Dark Passion Play, in der Zeit habe ich sie auch mal live gesehen, war gar nicht schlecht. Und jetzt aber schon seit 2012 Flor Jansen, die Sängerin, ja, die hat sowas gemacht wie Endless Forms Most Beautiful, das ist schon über 10 Jahre her und zuletzt Yes The Wind 2024 und jetzt kommt eben was Neues, bin ich mal sehr gespannt, ich freue mich drauf. Ihr vielleicht auch und bis dahin hören wir jetzt was. Ich glaube, das ist von Endless Forms Most Beautiful. Here's Nightwish.
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0: Ja, natürlich ist es Endless Forms Most Beautiful, das Album. Steht ja bei mir zu Hause als Schallplatte. Mann, wie konnte ich das vergessen? Und wir sind gespannt, der Countdown läuft. Nightwish bringen was Neues. Das wird sicher gut.

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3: Ich bin Stefan Schütz. Ab Januar sollen Bürgerinnen und Bürger ihren Personalausweis auch auf dem Smartphone hinterlegen können. Die dafür vorgesehene App heißt DU und ist freiwillig, wurde heute vorgestellt. Nutzer können sich damit unter anderem online ausweisen, ihr Alter nachweisen, Verträge abschließen oder ein Bankkonto eröffnen. Später sollen weitere Dokumente wie der Führerschein hinzukommen. Wegen des Sprengstoffverdachts an der deutsch-schweizerischen Grenze sind zwei Männer vorläufig festgenommen worden. Das teilte die Polizei in Freiburg mit. Die beiden saßen in dem Auto, das am Grenzübergang Rheinfelden kontrolliert wurde und Spürhunde positiv auf Sprengstoff angeschlagen haben. Das Fahrzeug wird untersucht, der Grenzübergang ist dicht. Die Fahnen stehen auf Halbmast. Mit einem Trauerzug durch Oslo ist Norwegens verstorbener König Harald an seine letzte Ruhestätte geleitet worden. Der Abschied des vom Volk geliebten Monarchen verlief tränenreich. Julia Weschenbach berichtet.
4: Zehntausende Zuschauer verfolgten den Trauerzug vom Schloss zur Domkirche in Oslo. Andächtige Stille herrschte, als der Sarg von König Harald von einem Auto im Schritttempo durch die Stadt gezogen wurde. Hinter ihm gingen neben der Königsfamilie ein großer Teil des europäischen Hochadels. In der Kirche wurde es emotional.
3: Im Ostallgäu ist ein Regionalzug gegen einen umgestürzten Baum gefahren und dabei leicht entgleist. Verletzt wurde nach Angaben der Polizei niemand. Der Zug auf der Strecke Augsburg-Füssen war mit 15 Fahrgästen besetzt. Sie sind mit einem Ersatzbus weitergefahren. Die Bayerische Regiobahn hat den Zug abschleppen lassen. Zwischen Markt Oberdorf und Füssen wurden zwischenzeitlich Ersatzbusse eingesetzt.
5: Dankeschön, checken wir mal wieder das Wetter durch. Heute im Laufe des Abends und heute Nacht Temperaturen zwischen 13 und 8 Grad. Viele Wolken, teilweise kommt noch Nebel auf. Aber es bleibt dann trockener, als es heute den Tag über gewesen ist. Und der 3-Tage-Trend fürs Oberland? Morgen, das wäre der Donnerstag. Sonne, aber auch kompakte Wolken mit dabei. Alles gut durchgemischt dazu, aber trocken. Höchstwerte um die 18 Grad. Freitag viele Wolken, aber zum Nachmittag hin deutlich freundlicher. Immerhin schon 20 Grad. Und Samstag? Ja, Wolken mit dabei, aber eben auch viel Sonne und deswegen wird's angenehm mit 24 Grad in der Spitze.
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5: 3 nach 8, Servus Autofahrer. Soweit alles okay. Es ist ruhig draußen, keine aktuellen Störungen, aber Dauerbaustellen, die gibt's bei uns. Ihr kennt das Spiel wie immer online. radiooberland.de. Aktuelle Blitzer bzw. Blitzeranhänger nach wie vor nur 2 Stück. Wenn ihr mehr habt, dann sagt mir Bescheid. Also Oberau Ortsdurchfahrt und B472 Peißenberg-Peiting bei Hohenbrand. Reicht das nicht? Fehlt irgendeiner aus eurer Sicht? Ja, wie gesagt, Bescheid sagen. Geht per Telefon, geht per WhatsApp. Einfach durchrufen oder tippen. Dankeschön.
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5: Der bin ich. Servus, Rocks Community. Freue mich, dass ihr da seid. Rein in die zweite Hälfte für heute. Da kommt noch was. Da kommt noch so einiges. Und wir legen gleich mal richtig los mit den Ärzten. Na, wer hat's schon erkannt? Na, na, na? Der Schunder-Song.

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0: Das ist Green Day, mal ein ganz seltener Track. Brains Do, ich meine sowas wie Basket Case oder When I Come Around, das kennen wir alle, aber Brains Do, ja, das ist so ein Rohdiamant, würde ich mal sagen, der immer mal wieder eigentlich im Radio laufen sollte. Und weil sonst keiner macht, machen wir das hier bei Radio Balland Rocks. Guten Abend, Rocks Community, ich freue mich immer, wenn ihr mir sagt, dass ihr zuhört und von wo ihr zuhört. Und ich finde es teilweise krass. Es geht ja bis Ingolstadt, es geht bis Regensburg, es geht bis Salzburg rüber. Und jetzt geht's nach Franken. Da wohnt der Jürgen mit seiner Familie. Und der hört auch ganz gerne Rocks und vor allem die Local Heroes haben sie ihm angetan. Und deswegen hat er sich gedacht, ja, sagt er mal Bescheid, wünscht sich was. Und zwar aus der Schiff von Blackout Bungalow, Music of My Dreams. Mit ganz lieben Grüßen, lieber Jürgen, nach Franken.
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Das ist Musik aus Geretsried und Life Divided. Da kommen die nämlich, zumindest der Frontmann kommt da nämlich eigentlich her. Geile Nummer, Heart on Fire, um 20.22 Uhr hier bei uns in Murnau. Und jetzt ist was passiert, das mir so noch nie passiert ist. Ja? Ich habe gerade eine WhatsApp gekriegt, lese ich euch mal vor. Da schreibt der Fabricio: Hallo Simon, ich komme aus Südbrasilien, aus Westfalia. Und höre sehr gern Radio Oberland, besonders mittwochs. Hier ist es gerade kurz nach drei, also nachmittags. Ja, er ist in der Arbeit, freut sich, gute Musik zu hören. Schön, dass er damit Radio Oberland Rocks meint, das finde ich krass. Und er grüßt euch alle, habt einen schönen Nachmittag, sofern ihr in Brasilien seid, liebe Rocks-Fans. Ansonsten natürlich einen schönen Abend. Wie kommt er auf uns? Er hat Garmisch schon ein paar Mal besucht, uns da gehört und dann ist er hängen geblieben. Schöne Grüße nach Brasilien, das dürften so... Ja, ich weiß nicht, 15.000 Kilometer sein, das ist krass. Und apropos tausende Kilometer, ich habe noch mehr Grüße gekriegt vom Robert. Ja. Der ist im Urlaub, 4.000 Kilometer weit weg. Kein Problem, hört er uns trotzdem, Radio Oberland Rocks. Und der Richie, das ist von den Beeswax einer, auch der ist im Urlaub, hört uns zu. Grüße nach Sardinien, sehr international heute.

0: Ladies and Gentlemen, Airborne, kurz nach 8:30. Schauen wir aufs Wetter. Heute Abend und heute Nacht 13 bis 8 Grad, generell wolkig, teilweise ein bisschen Nebel mit dabei, aber es bleibt trocken. Besser zumindest und trockener, als heute den Tag über gewesen ist. Und der 3-Tage-Trend, morgen Sonne und kompakte Wolken im Mix, dazu trocken und 18 Grad. Freitag viele Wolken, aber im Laufe des Nachmittags deutlich freundlicher. Maxi-Werte um die 20 Grad. Samstag dann ein paar Wolken mit dabei, aber viel Sonne ansonsten und angenehme Temperaturen bei 24 Grad.
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0: 8:30, Servus auf die Straßen, alles frei, gute Fahrt, Dauerbaustellen online, radiooberland.de. Blitzeranhänger Oberau Ortsdurchfahrt und B472 kurz vor Peiting, also Höhe Hohenbrand. Das wär's gewesen. Updates gerne, gerne, Dankeschön.
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0: Und er sagt ein letztes Mal für heute Abend: Guten Abend, schön, dass ihr da seid mit The Who. Who are you?

0: Das ist ein bisschen Musik aus der Schweiz von Krokus. Badside Radio Live. Gleich 8:45. Ja, und manchmal gibt's so Geschichten, die finde ich echt krass. Also April Art kennt ihr ja alle. Habt ihr hier schon öfter gehört? Habt ihr mitbekommen? Wart vielleicht sogar live dabei, als sie damals in Peiting im Bergwerk gespielt haben? So weit, so gut. Der Drummer da, das ist der Ben. Ja, und ich habe neulich mal wieder so ein bisschen recherchiert, habe mir gedacht, ich guck mal, was ich so alles über April Art Neues finde, und dann bin ich drüber gestolpert, dass der Ben früher mal Drummer bei einer anderen Band gewesen ist. Skull Boogie. Dann habe ich ihm geschrieben, habe ihn gefragt, hey, pass mal auf, von Skull Boogie finde ich jetzt nichts, aber du hast doch sicher was von früher quasi. Dann sagt er, ja klar, schicke ich dir. Und das finde ich einfach krass. Der Ben, der Drummer von April Art, zusammen mit Lisa, Chris und Julian sind sie April Art. Aber wie gesagt, ich möchte es euch mal gegenüberstellen. Früher und heute. Erst Skull Boogie, die Freakshow, und dann April Art Panic Stations. Gleicher Drummer.
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0: So, Freunde, das ist was aus der Kategorie Local Heroes. Ah, die Pacifists, Red Place. Das ist quasi die Hommage der Pacifists an Böbing, wo ja gerade erst ein geiles Festival war. Und ich warte schon wieder auf nächstes Jahr. So, die Zeit verfliegt, es ist krass heute. Naja, kurz vor neun, das heißt Zeit, Abschied zu nehmen. Mein Name ist Simon Fritzenschaft, ich sag Servus, bis nächste Woche. Was war das krass heute, ja? Schöne Grüße nochmal nach Westfalia, Südbrasilien, an den Fabricio. Schöne Grüße auch nach Sardinien, da ist der Richie im Urlaub, 4000 Kilometer weit weg. Auch im Urlaub ist der Robert. Ich grüße euch alle, das ist der Wahnsinn, wie international das heute ist. Ich bin echt geflasht und freue mich schon auf nächste Woche, aber natürlich gehe ich nicht ohne die letzte Runde. Die geht nicht so weit weg heute. Die geht an den Johannes aus Weilheim, Stammhörer bei Radio Oberland Rocks. Und er sagt, hey, spul mal was von Nina Hagen. Kein Problem, zusammen mit Apokalyptika. Das ist der Seemann. Servus, Leute.
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3: Ich bin Stefan Schütz. Kanzler Merz hat eindringlich vor der Migrationspolitik der AfD gewarnt. Im Bundestag sagte er, Remigration sei gleichzustellen mit ethnischer Säuberung nach Herkunft und Hautfarbe. Tine Klimach berichtet.
4: AfD-Chefin Alice Weidel hatte vorher, wie so oft, vor allem Migration für die aktuelle Situation in Deutschland verantwortlich gemacht. Kanzler Merz konterte, wenn das wahr würde, was die AfD propagiere, nämlich Remigration, wären die Folgen dramatisch. Dann kann das Handwerk nicht mehr arbeiten, dann arbeitet kein einziges Pflegeheim mehr, dann arbeitet kein einziges Krankenhaus mehr. Das wäre das Ergebnis, so Merz.
3: Wer sein Auto über die Kaskoversicherung reparieren lässt, kann auf einem Teil der Rechnung sitzen bleiben. Das hat der Bundesgerichtshof entschieden. Konkret ging es um einen Fall, in dem eine Frau rund 390 Euro selbst nachzahlen musste, weil die Werkstatt eine zu hohe Rechnung gestellt hatte. Diese habe Positionen abgerechnet, die für die Instandsetzung des Unfallwagens nicht erforderlich gewesen seien, so die Versicherung. Dem folgte der BGH nun. Um Verbrechen zu bekämpfen, setzt die bayerische Polizei vorerst weiter auf eine Software des US-Unternehmens Palantir. Der Vertrag, der im April ausgelaufen wäre, wurde um ein Jahr verlängert, so das Innenministerium. Es plant mittelfristig mehr digitale Unabhängigkeit. Das Palantir-Programm verbindet verschiedene Datenbanken und hilft Ermittlern, Muster zu erkennen, Verbindungen zwischen Verdächtigen zu finden und Anschläge zu verhindern. Fußball-Bundesligist VfB Stuttgart ist erfolgreich in die Champions-League-Saison gestartet. Die Schwaben setzten sich gegen den norwegischen Verein Stavanger mit 3:1 durch. Der FC Barcelona mit Trainer Flick gewann 5:1 gegen Feyenoord Rotterdam. In der Nacht zieht sich der Regen im Süden immer weiter in die Alpen zurück und lässt nach. Die Temperaturen sinken auf 11 bis 5 Grad. Morgen gibt es deutlich mehr Sonne überall bei 16 bis 22 Grad. Am Freitag wird es wechselhaft mit Sonne und Regen. 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
1: Ich bin Stefan Schütz. Kanzler Merz hat eindringlich vor der Migrationspolitik der AfD gewarnt. Im Bundestag sagte er, Remigration sei gleichzustellen mit ethnischer Säuberung nach Herkunft und Hautfarbe. Tine Klimach berichtet.
2: AfD-Chefin Alice Weidel hatte vorher, wie so oft, vor allem Migration für die aktuelle Situation in Deutschland verantwortlich gemacht. Kanzler Merz konterte, wenn das wahr würde, was die AfD propagiere, nämlich Remigration, wären die Folgen dramatisch. Dann kann das Handwerk nicht mehr arbeiten, dann arbeitet kein einziges Pflegeheim mehr, dann arbeitet kein einziges Krankenhaus mehr. Das wäre das Ergebnis, so Merz.
1: Um Verbrechen zu bekämpfen, setzt die bayerische Polizei vorerst weiter auf eine Software des US-Unternehmens Palantir. Der Vertrag, der im April ausgelaufen wäre, wurde um ein Jahr verlängert, so das Innenministerium. Es plant mittelfristig mehr digitale Unabhängigkeit. Das Palantir-Programm verbindet verschiedene Datenbanken und hilft Ermittlern, Muster zu erkennen, Verbindungen zwischen Verdächtigen zu finden und Anschläge zu verhindern. In der Nacht zieht sich der Regen im Süden immer weiter in die Alpen zurück und lässt nach. Die Temperaturen sinken auf 11 bis 5 Grad. Morgen gibt es deutlich mehr Sonne überall bei 16 bis 22 Grad. Am Freitag wird es wechselhaft mit Sonne und Regen.

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1: Ich bin Florian Klaus. Ab Januar sollen Bürgerinnen und Bürger ihren Personalausweis auch auf dem Smartphone hinterlegen können. Die dafür vorgesehene App heißt DU und ist freiwillig. Nutzer können sich damit unter anderem online ausweisen, ihr Alter nachweisen, Verträge abschließen oder ein Bankkonto eröffnen. Später sollen weitere Dokumente wie der Führerschein hinzukommen. Der Grenzübergang Rheinfelden-Autobahn ist nach einem Sprengstofffehlalarm wieder geöffnet worden. Spürhunde hatten am Mittag an einem Auto angeschlagen, gefährliche Stoffe sind aber nicht gefunden worden. Die Autobahn 861 zwischen Deutschland und der Schweiz war deshalb stundenlang komplett gesperrt. Auf beiden Seiten bildeten sich kilometerlange Staus. Die Fahnen stehen auf Halbmast. Mit einem Trauerzug durch Oslo ist Norwegens verstorbener König Harald an seine letzte Ruhestätte geleitet worden. Der Abschied des vom Volk geliebten Monarchen verlief tränenreich. Julia Weschenbach berichtet.
2: Zehntausende Zuschauer verfolgten den Trauerzug vom Schloss zur Domkirche in Oslo. Andächtige Stille herrschte, als der Sarg von König Harald von einem Auto im Schritttempo durch die Stadt gezogen wurde. Hinter ihm gingen neben der Königsfamilie ein großer Teil des europäischen Hochadels. In der Kirche wurde es emotional.
1: Fußball-Bundesligist VfB Stuttgart ist erfolgreich in die Champions-League-Saison gestartet. Die Schwaben setzten sich gegen den norwegischen Verein Viking Stavanger mit 3:1 durch. Alle drei Treffer für Stuttgart erzielte Ermedin Demirovic. Zweimal kam die Vorlage vom Nationalspieler Dennis Undaf. Der FC Barcelona mit Trainer Hansi Flick gewann 5:1 gegen Feyenoord Rotterdam. Nach und nach zieht sich der Regen im Süden immer weiter in die Alpen zurück und lässt nach. Die Temperaturen sinken auf 11 bis 5 Grad. Morgen gibt's deutlich mehr Sonne überall bei 16 bis 22 Grad. Am Freitag wird es wechselhaft mit Sonne und Regen.

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1: Ich bin Florian Klaus. Ab Januar sollen Bürgerinnen und Bürger ihren Personalausweis auch auf dem Smartphone hinterlegen können. Die dafür vorgesehene App heißt DU und ist freiwillig. Nutzer können sich damit unter anderem online ausweisen, ihr Alter nachweisen, Verträge abschließen oder ein Bankkonto eröffnen. Später sollen weitere Dokumente wie der Führerschein hinzukommen. Der Grenzübergang Rheinfelden-Autobahn ist nach einem Sprengstofffehlalarm wieder geöffnet worden. Spürhunde hatten am Mittag an einem Auto angeschlagen, gefährliche Stoffe sind aber nicht gefunden worden. Die Autobahn 861 zwischen Deutschland und der Schweiz war deshalb stundenlang komplett gesperrt. Auf beiden Seiten bildeten sich kilometerlange Staus. Nach und nach zieht sich der Regen im Süden immer weiter in die Alpen zurück und lässt nach. Die Temperaturen sinken auf 11 bis 5 Grad. Morgen gibt's deutlich mehr Sonne überall bei 16 bis 22 Grad. Am Freitag wird es wechselhaft mit Sonne und Regen.

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1: Ich bin Florian Klaus. Nach der Serie von Sabotageangriffen auf das Stromnetz fordert RWE-Chef Markus Kreber einen besseren Schutz kritischer Infrastruktur. Er hat konkret Transparenzgesetze kritisiert, die die kritische Infrastruktur öffentlich machen. Außerdem forderte er mehr Überwachungsmöglichkeiten auch im öffentlichen Raum, um Bedrohungslagen früher zu erkennen. Ab dem kommenden Jahr sollen wir in Deutschland statt dem Personalausweis auch das Handy vorzeigen können. Ab dem 2. Januar soll der Ausweis in einer App namens DU gespeichert werden können. Das ist Teil eines EU-Projekts, wonach jedes Land eine Anwendung für digitale Ausweise auf dem Smartphone bereitstellen muss. Die Plastikkarten könnten dann daheim bleiben. Neben dem Perso soll das später auch etwa für den Führerschein gelten. Nach der Landtagswahl in Sachsen-Anhalt will das BSW mit der AfD über eine mögliche Zusammenarbeit sprechen. Der Landesvorstand habe beschlossen, seiner Linie treu zu bleiben und mit allen Parteien das Gespräch zu suchen, sagte ein Sprecher. Die anderen Parteien im neuen Landtag hatten Gespräche mit der AfD abgelehnt. Fußball-Bundesligist Stuttgart hat den erhofften Auftaktsieg in der Champions League feiern können. Mit 3:1 haben die Schwaben Viking Stavanger aus Norwegen geschlagen. Einen großen Anteil daran hatte Ermedin Demirovic, der alle 3 Tore geschossen hat. Er sagte nach dem Spiel bei der Zone:
2: Als Mannschaft können wir richtig stolz darauf sein, dass wir einen Gegner zu Hause klar geschlagen haben, würde ich sagen. Auch wenn es hinten raus einige Situationen gab, wo wir hätten besser machen können, defensiv als auch offensiv.
1: Ziel Nummer 1 für die Stuttgarter sei es jetzt, die Gruppenphase zu überstehen. Nach und nach zieht sich der Regen im Süden immer weiter in die Alpen zurück und lässt nach. Die Temperaturen sinken auf 11 bis 5 Grad. Morgen gibt's deutlich mehr Sonne überall bei 16 bis 22 Grad. Am Freitag wird es wechselhaft mit Sonne und Regen.

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1: Ich bin Florian Klaus. Nach der Serie von Sabotageangriffen auf das Stromnetz fordert RWE-Chef Markus Kreber einen besseren Schutz kritischer Infrastruktur. Er hat konkret Transparenzgesetze kritisiert, die die kritische Infrastruktur öffentlich machen. Außerdem forderte er mehr Überwachungsmöglichkeiten auch im öffentlichen Raum, um Bedrohungslagen früher zu erkennen. Ab dem kommenden Jahr sollen wir in Deutschland statt dem Personalausweis auch das Handy vorzeigen können. Ab dem 2. Januar soll der Ausweis in einer App namens DU gespeichert werden können. Das ist Teil eines EU-Projekts, wonach jedes Land eine Anwendung für digitale Ausweise auf dem Smartphone bereitstellen muss. Die Plastikkarten könnten dann daheim bleiben. Neben dem Perso soll das später auch etwa für den Führerschein gelten. Nach und nach zieht sich der Regen im Süden immer weiter in die Alpen zurück und lässt nach. Die Temperaturen sinken auf 11 bis 5 Grad. Morgen gibt's deutlich mehr Sonne überall bei 16 bis 22 Grad. Am Freitag wird es wechselhaft mit Sonne und Regen.

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1: Ich bin Florian Klaus. Der Berliner SPD-Spitzenkandidat Krach hat den Vorwurf der Bestechlichkeit zurückgewiesen. Die Staatsanwaltschaft Hannover hat kurz vor der Wahl Ermittlungen gegen ihn aufgenommen. Krach zufolge geht es wohl um die Auftragsvergabe bei einem Gesundheitszentrum. Es habe damals eine Spende gegeben, die aber sofort zurücküberwiesen worden sei. Die Unterstellung, er habe sich beeinflussen lassen, wies er als haltlos zurück. Wenige Stunden nach der Beisetzung seines Vaters König Harald hat sich der neue norwegische König Haakon auf dem Schlossbalkon gezeigt. Tausende Menschen haben minutenlang applaudiert, als er gemeinsam mit seiner Frau Königin Mette-Marit herauskam. König Harald war zuvor nach einer Trauerprozession durch Oslo und einem Gottesdienst beigesetzt worden. Er war im Alter von 89 Jahren gestorben. Eine Weltkriegsbombe hat in Hamburg den Zugverkehr erheblich gestört. Inzwischen ist sie entschärft, wie die Feuerwehr mitgeteilt hat. Die 500-Pfund-Bombe hatte auf einer Baustelle an einer wichtigen Bahnstrecke gelegen, die Hamburg mit dem Norden und dem Westen Schleswig-Holsteins verbindet. Dreimal Demirovic. Mit einem Dreierpack hat der Stuttgarter Ermedin Demirovic sein Team zum Auftaktsieg in der Ligaphase der Fußball-Champions League geschossen. 3:1 war der Endstand gegen Viking Stavanger. Seine Königsklassenpremiere konnte der VfB-Neuzugang Grischa Prümel feiern. Er sagte danach bei DAZN:
2: Also das sind Momente, die für ewig bleiben und davon hat man immer geträumt. Jetzt ist man selber auf der Bühne und ich konnte es genießen.
1: Die weiteren Ergebnisse: Liverpool Atletico Madrid 2:1, Neapel Arsenal 0:1, Paris Bratislava 6:1, Sporting Lissabon Galatasaray Istanbul 3:1 und Barcelona Rotterdam 5:1. Der Regen zieht sich im Süden immer weiter in die Alpen zurück und lässt nach. Die Tiefstwerte liegen bei 11 bis 5 Grad. Tagsüber zeigt sich häufiger die Sonne bei 16 bis 22 Grad. Am Freitag wird es wechselhaft mit Sonne und Regen. 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
1: Ich bin Florian Klaus. Der Berliner SPD-Spitzenkandidat Krach hat den Vorwurf der Bestechlichkeit zurückgewiesen. Die Staatsanwaltschaft Hannover hat kurz vor der Wahl Ermittlungen gegen ihn aufgenommen. Krach zufolge geht es wohl um die Auftragsvergabe bei einem Gesundheitszentrum. Es habe damals eine Spende gegeben, die aber sofort zurücküberwiesen worden sei. Die Unterstellung, er habe sich beeinflussen lassen, wies er als haltlos zurück. Wenige Stunden nach der Beisetzung seines Vaters König Harald hat sich der neue norwegische König Haakon auf dem Schlossbalkon gezeigt. Tausende Menschen haben minutenlang applaudiert, als er gemeinsam mit seiner Frau Königin Mette-Marit herauskam. König Harald war zuvor nach einer Trauerprozession durch Oslo und einem Gottesdienst beigesetzt worden. Er war im Alter von 89 Jahren gestorben. Der Regen zieht sich im Süden immer weiter in die Alpen zurück und lässt nach. Die Tiefstwerte liegen bei 11 bis 5 Grad. Tagsüber zeigt sich häufiger die Sonne bei 16 bis 22 Grad. Am Freitag wird es wechselhaft mit Sonne und Regen.

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1: Ich bin Florian Klaus. Mehr als ein Viertel der Menschen in Deutschland sagt, als nächstes Auto will ich wahrscheinlich ein Elektrofahrzeug anschaffen. Das geht aus einer Studie hervor. Mehr als die Hälfte der Befragten gab hierzulande an, sich mehr mit dem Kauf eines E-Autos zu beschäftigen als noch vor einem Jahr. Wichtigste Gründe dafür waren Fortschritte bei Reichweite und Ladegeschwindigkeit, steigende Spritpreise und das verbesserte Ladenetz. Was vor der Wahl galt, gilt auch nach der Wahl. CDU, SPD, Grüne und Linke lehnen eine Zusammenarbeit mit der AfD in Sachsen-Anhalt weiterhin ab. Vertreter der vier Parteien haben Gesprächsangebote über eine Regierungsbildung ausgeschlagen. Tine Klimach berichtet.
2: Nach wie vor ist also offen, wie es politisch in Sachsen-Anhalt weitergeht. Wenn es keine Überläufer von anderen Fraktionen gibt, könnte die AfD wohl nur auf das BSW als möglichen Partner hoffen. Man sei grundsätzlich bereit, mit allen Parteien zu sprechen, sagte BSW-Spitzenkandidat Thomas Schulze zuletzt.
1: Ein BSW-Sprecher hat dieses Vorhaben auch nochmal bestätigt. Die Polizei hat bei einem Einsatz in Meerbusch bei Düsseldorf geschossen. Eine Person soll dabei schwer verletzt worden sein. Der Vorfall ist in der Nähe der Polizeiwache passiert. Warum geschossen wurde und was genau vorgefallen ist, dazu wollte die Polizei am Abend noch keine Angaben machen. Aus Gründen der Neutralität ermittelte das Polizeipräsidium Düsseldorf. Fußball-Bundesligist VfB Stuttgart ist erfolgreich in die Champions-League-Saison gestartet. Die Schwaben setzten sich gegen den norwegischen Verein Viking Stavanger mit 3:1 durch. Alle drei Treffer für Stuttgart erzielte Ermedin Demirovic. Zweimal kam die Vorlage vom Nationalspieler Dennis Undav. Der FC Barcelona mit Trainer Hansi Flick gewann 5:1 gegen Feyenoord Rotterdam. Der Regen zieht sich im Süden immer weiter in die Alpen zurück und lässt nach. Die Tiefstwerte liegen bei 11 bis 5 Grad. Tagsüber zeigt sich häufiger die Sonne bei 16 bis 22 Grad. Am Freitag wird es wechselhaft mit Sonne und Regen.

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1: Ich bin Florian Klaus. Mehr als ein Viertel der Menschen in Deutschland sagt, als nächstes Auto will ich wahrscheinlich ein Elektrofahrzeug anschaffen. Das geht aus einer Studie hervor. Mehr als die Hälfte der Befragten gab hierzulande an, sich mehr mit dem Kauf eines E-Autos zu beschäftigen als noch vor einem Jahr. Wichtigste Gründe dafür waren Fortschritte bei Reichweite und Ladegeschwindigkeit, steigende Spritpreise und das verbesserte Ladenetz. Was vor der Wahl galt, gilt auch nach der Wahl. CDU, SPD, Grüne und Linke lehnen eine Zusammenarbeit mit der AfD in Sachsen-Anhalt weiterhin ab. Vertreter der vier Parteien haben Gesprächsangebote über eine Regierungsbildung ausgeschlagen. Tine Klimach berichtet.
2: Nach wie vor ist also offen, wie es politisch in Sachsen-Anhalt weitergeht. Wenn es keine Überläufer von anderen Fraktionen gibt, könnte die AfD wohl nur auf das BSW als möglichen Partner hoffen. Man sei grundsätzlich bereit, mit allen Parteien zu sprechen, sagte BSW-Spitzenkandidat Thomas Schulze zuletzt.
1: Ein BSW-Sprecher hat dieses Vorhaben auch nochmal bestätigt. Der Regen zieht sich im Süden immer weiter in die Alpen zurück und lässt nach. Die Tiefstwerte liegen bei 11 bis 5 Grad. Tagsüber zeigt sich häufiger die Sonne bei 16 bis 22 Grad. Am Freitag wird es wechselhaft mit Sonne und Regen.
3: Ja.

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